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1: Lai und David Puentes, Golden Summer.
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4: Schönen guten Morgen bei uns hier. Wir haben es jetzt 10 vor 6. Die Nachrichten.
5: Auto überschlägt sich, tödlicher Unfall auf Brennerautobahn. Unwetter, riesige Rettungsaktion im Fassertal. Und heute erwartet uns viel Sonne. Ich bin Marlies Winkler. Guten Morgen.
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5: Am Abend hat es auf der Brennerautobahn einen tödlichen Unfall gegeben. Um kurz vor 22 Uhr hat sich auf der Südspur ein Auto überschlagen, kurz vor der Ausfahrt in Farn. Nach dem Unfall musste die Südspur für einige Zeit gesperrt bleiben. Es haben sich Staus gebildet. Weitere Verletzte soll es keine geben. Im Einsatz waren das Weiße Kreuz, Notarzt, Polizei und Feuerwehr. Die Kaltfront, die bis heute durchgezogen ist, hat einige Probleme gebracht. Im Fassertal musste die Bergrettung wegen der Unwetter rund 800 Wanderer bergen. Die Bergbahnen sind gestern Nachmittag mehrere Stunden lang stillgestanden. In höheren Lagen hat es sehr starken Wind gegeben, teilweise über 110 Kilometer pro Stunde. Im Einsatz standen die freiwilligen Feuerwehren der Bezirke Fassa und Fiemme, die Berg- und Höhlenrettung und die Mitarbeiter der Bergbahnen. Sie haben die Wanderer teilweise mit Kleintransportern ins Tal gebracht. US-Präsident Trump hat es ja auf Öl abgesehen, das hat er in seiner Politik schon öfters gezeigt. Mit diesem Plan war er in Venezuela jetzt offenbar erfolgreich. Auf seiner Plattform Truth Social schreibt Trump, es gäbe jetzt ein großes Ölabkommen mit Venezuela. Damit bringen die USA ein Fünftel der Ölreserven in dem Land unter ihre Kontrolle. US-Außenminister Rubio schreibt auf X, diese Vereinbarung werde Venezuela fast 100 Milliarden Dollar an privaten Investitionen bringen und damit würden tausende gut bezahlte Jobs gesichert nach der jahrelangen Wirtschaftskrise. Island könnte neues Mitglied der EU werden, zumindest falls die Bevölkerung das auch will. Heute stimmen die Isländerinnen und Isländer darüber ab, ob wieder über einen EU-Beitritt verhandelt werden soll. Das ist in Island ja schon seit Jahren Thema. Die erste Beitrittsanfrage hat es schon 2009 gegeben. Dann gab es ein paar Jahre Funkstille zur EU, weil eine EU-kritische Partei regiert hat. Die neue Regierung steht der EU wieder offener gegenüber. Das Ergebnis des Referendums heute könnte knapp ausfallen. In der EU-Frage sind die Isländer zwiegespalten. Rund 1500 Frauen sind am Abend durch die Brixner Altstadt gelaufen beim Women's Run. Es war eine Strecke von etwas mehr als 4 Kilometern mit Start und Ziel am Domplatz. Dabei ist auch erstmals der Wahlepreis vergeben worden. Er geht an Marina Bruccoleri. Sie ist die Vorsitzende des Vereins La Strada der Weg. Sie wurde gewählt, weil sie sich seit vielen Jahren für Frauen, Chancengleichheit und Menschen in besonders verletzlichen Lebenssituationen einsetzt. Insgesamt sind 18 Frauen für den Preis nominiert worden.
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4: Ja, tipptopp heute. Über 30 Grad erwarten wir mal wieder. Richtiges Sommerwochenende steht an. Die Gewitter gestern Abend und heute haben die Schwüle so ein bisschen weggeregnet. Übrig bleiben jetzt noch ganz viele Sonnenstunden fürs Wochenende. Gewitter sind, wenn überhaupt, eher selten. Also ein paar restliche Regenwolken von letzter Nacht lösen sich jetzt noch gemütlich auf. Schauen wir noch auf die Temperaturen. Salon 21 Grad, Gargazon 19, Derenden 13 und in St. Valentin auf der Heide sind es aktuell 10 Grad.
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4: Von den Staatsstraßen und der Brennerautobahn werden soweit keine Probleme gemeldet. Heute gibt es aber einen Radtag am Stilfser Joch. Von Trafoi bis Borromeo gibt es dann Sperren von 8 bis 16 Uhr. Genauere Infos auf Südtirol 1 ID. Eine gute Fahrt.
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4: Ja, schön, dass Sie uns mit dabei haben. Guten Start in den Samstag. Und ich würde sagen, auch schon um diese Uhrzeit genießen.

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1: Wir haben abnehmenden Mond in den Fischen, also alles mit der Ruhe. Romy Gatterer mit den Mondtipps.
2: Der abnehmende Mond im Wasserzeichen Fische bringt entspannte Energie mit sich. Eine extra Portion Me-Time wäre sehr angebracht. Der Körper schaltet automatisch auf Reinigung um, also viel Wasser trinken oder Kräutertee, diese schenken zusätzlich neue Kraft. Im Haushalt läuft es wie von selbst, hartnäckige Flecken lösen sich beim Wäschewaschen besonders leicht. Im Garten sorgt das Unkrautjäten für langanhaltende Ordnung, da alles viel langsamer nachwächst. Es ist auch eine super Zeit, um in bequemen Schuhen die Natur zu genießen, leichte Lieblingsgerichte zu kochen und einfach mal rund um die Seele baumeln zu lassen.
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Dua Lipa, so geht's wirklich perfekt durch den Samstag hier auf Südtirol 1. Cool, dass Sie uns dabei haben. Schönen guten Morgen. Und wenn Sie vielleicht doch noch so ein bisschen müde sind, ab zum Tankstellencafé, sonst geht's Ihnen noch wie bei Roxette. 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

0: Gute Laune Musik für den Start ins Wochenende hier auf Südtirol 1. Cool, dass ihr mit dabei seid. Ich bin Lukas Augscheller. Und ich muss schon sagen, so einen schönen Abend in den Gärten von Schloss Trautmannsdorf bei diesen Konzerten, die da immer stattfinden, das ist schon richtig, richtig cool. Das ist schwer nachzumachen, aber es wird nochmal entspannter und nochmal besser mit Clock Clock. Das hat wirklich besonders viel Spaß gemacht heuer im Sommer. Und gleich gibt's ihren Hit Sorry für die Erinnerungen an das coole Sommerkonzert und generell einfach für einen guten Start in den Samstag. Einfach dranbleiben bei uns hier auf Südtirol 1.
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1: Guten Morgen, es ist kurz vor 6:30.
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3: Guten Morgen, ich bin Marlies Winkler. Eine riesige Rettungsaktion hat es im Fassertal gegeben. Bergrettung und Feuerwehr mussten rund 800 Wanderer ins Tal begleiten. Grund dafür waren sehr starke Windböen. Die Bergbahnen konnten deswegen für mehrere Stunden nicht fahren. Auf der Südspur der Brenner Autobahn ist es am Abend zu einem tödlichen Unfall gekommen. Ein Auto hat sich kurz vor der Ausfahrt fahren überschlagen und der Insasse kam dabei ums Leben. Weitere Verletzte soll es keine geben. Die Isländer stimmen heute darüber ab, ob wieder über einen EU-Beitritt verhandelt werden soll. Die Bevölkerung ist bei diesem Thema zwiegespalten. Einige machen sich Sorgen wegen der Fischerei, die könnte durch die Regeln aus Brüssel eingeschränkt werden. Zwischen den USA und Venezuela gibt es jetzt offenbar ein Ölabkommen. Das schreibt US-Präsident Trump auf seiner Plattform Truth Social. Damit soll ein Fünftel der Ölreserven von Venezuela unter die Kontrolle der USA kommen. Beim Frauenlauf in Brixen ist am Abend zum ersten Mal der Wahlepreis vergeben worden. Er geht an die Vorsitzende von La Strada der Weg, Marina Brucoleri, für ihren jahrelangen Einsatz für Frauen- und Chancengleichheit.
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1: 6:30 haben wir es und es schaut gut aus auf den Startstart und der Brenner Autobahn. Nur eine Info für später. Es ist Radtag am Stilzer Joch. Also gibt es Sperren zwischen 8 und 16 Uhr zwischen Trafoi und Bormio. Genauere Infos immer auf südtirol1.at.
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1: Ein paar Wolken noch, ein paar allerletzte Regentropfen jetzt am Vormittag in der Früh. Ansonsten gibt's am Wochenende aber vor allem eins, und zwar ganz viel Sonnenschein. Es wird richtig, richtig schön. Über 30 Grad bekommen wir teilweise auch, also nochmal ordentlich sommerlich. In Lana messen wir jetzt 17 Grad, in Bruneck 15, in Hintermachtel sind es 12 und in St. Waldburg 14 Grad.

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0: Sheryl Crow bei uns hier. All I Wanna Do, das ist Südtirol 1. Ja, also Sportler, die im Winter Topleistungen abrufen wollen, die müssen auch im Sommer natürlich dranbleiben. Zum Beispiel Eishockeyspieler. Ganz viele Teams sind neu zusammengestellt und bevor die Saison richtig losgeht, wird jetzt natürlich so ein bisschen getestet. Am Wochenende treffen sich Topmannschaften in Bozen zum Beispiel in einem Turnier. Der HCB Südtirol Alberia, der hat sie Teams eingeladen, sagt uns Sportdirektor Dieter Knoll.
1: Wir haben Red Bull München da, die sicher eine Top-Mannschaft ist in der DL, in Europa. Wir haben Lausanne da, die eine ganz starke Mannschaft ist aus der Schweiz und dann noch Grenoble aus Frankreich. Und da sieht man schon, wo man steht. Ob die Mannschaft schon ein bisschen sich zusammengefunden hat, denn wir haben echt wieder die Hälfte neue Spieler und noch braucht es halt ein bisschen Zeit, bis die als erstens ein Team werden, die Chemie finden in den Linien, im Angriff, in der Verteidigung. Da braucht es einfach ein bisschen Zeit.
0: Ja, und bei den Vorbereitungsspielen, da wird viel probiert, umgestellt und ausgebessert. Da bekommt man dann schon Antworten, wo es vielleicht noch ein bisschen fehlt. Auch beim Vizemeister HC Bustertal Falkensteiner wird am Teambuilding gearbeitet. Die Posten sind jetzt alle besetzt und es wurde Verstärkung geholt, erzählt uns der Präsident Erich Falkensteiner.
1: Die Liga wird stärker ausgeglichener und deswegen ist jeder Gegner nicht zu unterschätzen. Muss man alles tun, dass man einen Sieg einfordern kann.
0: Ja, alles richtig, richtig spannend und von Jahr zu Jahr steigt die Qualität. Dann wünschen wir jetzt erstmal gute Vorbereitungen.
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Swims. Sehr passend irgendwie zu diesem Samstag hier auf Südtirol 1. Ganz gespannt. Ja, und gestartet sind wir noch so ein bisschen wechselhaft heute, gell? Trüb, aber das wird noch vielversprechend. Untertags gibt es richtig viel Sonne bei maximal 31 Grad in Bozen zum Beispiel. Also der Sommer, der kann noch was. Und wenn wir schon bei guter Laune sind, mehr Musik gibt es auch bei uns hier.

0: 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Einen schönen guten Morgen, wir haben es jetzt 10 vor 7. Zeit für unsere Nachrichten hier auf Südtirol 1.
1: Tödlicher Unfall auf Südspur der Brenner Autobahn. Heftiger Wind, hunderte Wanderer im Fassertal geborgen. Die Restwolken lösen sich bald auf, dann wird's überall sonnig. Ich bin Marlies Winkler, guten Morgen.
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1: Auf der Brenner Autobahn ist es am Abend zu einem tödlichen Unfall gekommen. Um kurz vor 22 Uhr hat sich auf der Südspur kurz vor der Ausfahrt in Farn ein Auto überschlagen. Nach dem Unfall musste die Südspur für einige Zeit gesperrt bleiben. Es haben sich Staus gebildet. Weitere Verletzte soll es keine geben. Im Einsatz waren das Weiße Kreuz, Notarzt, Polizei sowie die Feuerwehren von Farn und Sterzing. Eine riesige Rettungsaktion hat es im Fassertal gegeben. Die kurze Kaltfront hat dort sehr starken Wind gebracht und deswegen konnten die Bergbahnen gestern Nachmittag für einige Stunden nicht fahren. Bergrettung, Feuerwehr und die Mitarbeiter der Bergbahnen haben rund 800 Wanderer vom Berg ins Tal begleitet. Sie haben die meisten von ihnen mit Kleintransportern ins Tal gefahren. In höheren Lagen auf über 2500 Metern hatte der Wind teilweise Geschwindigkeiten von über 110 Kilometern pro Stunde. Die USA sichern sich riesige Ölreserven in Venezuela. Das schreibt US-Präsident Trump auf seiner Plattform Truth Social. Es gibt offenbar ein Abkommen, mit dem die USA mehr als 65 Milliarden Barrel unter ihre Kontrolle bringen. Dina Eck berichtet für uns aus Washington.
3: Venezuela hat mit die größten Ölvorkommen der Welt und Trump will sich rund ein Fünftel davon sichern. Die USA machen seit letztem Jahr gehörig militärisch und wirtschaftlich Druck. Trump warf Venezuela vor, Öl, Land und Vermögenswerte gestohlen zu haben, die er wiederhaben wolle. Nach den Worten Trumps werden sich die US-Ölvorkommen mit diesem Deal mehr als verdoppeln und damit auch die hiesigen Benzinpreise senken. Wegen denen nämlich ist Trump hierzulande innenpolitisch schwer unter Druck.
1: Die EU könnte bald um ein Mitglied reicher werden. Heute stimmen die Isländerinnen und Isländer darüber ab, ob wieder über einen EU-Beitritt verhandelt werden soll. Das ist in Island ja schon seit Jahren Thema. Die erste Beitrittsanfrage hat es schon 2009 gegeben. Dann gab es ein paar Jahre Funkstille zur EU, weil eine EU-kritische Partei regiert hat. Die neue Regierung in Island steht der EU wieder offener gegenüber. Das Ergebnis des Referendums heute könnte knapp ausfallen. In der EU-Frage sind die Isländer zwiegespalten. Rund 1500 Frauen sind am Abend durch die Brixner Altstadt gelaufen beim Women's Run. Es war eine Strecke von etwas mehr als 4 Kilometern mit Start und Ziel am Domplatz. Dabei ist auch erstmals der Walepreis vergeben worden. Er geht an Marina Bruccoleri aus Brixen. Sie ist die Vorsitzende des Vereins La Strada der Weg. Sie wurde gewählt, weil sie sich seit vielen Jahren für Frauen- und Chancengleichheit einsetzt. Insgesamt sind rund 12.000 Euro an Spenden für Frauen in Not zusammengekommen.
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0: Ein paar Wolken sind noch dabei, ein bisschen Wind auch, aber das Wochenende wird noch richtig schön, da vertrauen wir jetzt einfach mal drauf. Also ganz, ganz viel Sonne erwarten wir auch heute schon und morgen dann nochmal mehr am Sonntag. Dazu auch teilweise über 30 Grad im Tal, also es wird nochmal richtig sommerlich und schön. Aktuell messen wir in Antholz 13 Grad, in Deutschenhofen 12, in Brandsholl 19 und in Sandheim sind 16 Grad.
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0: Alles okay auf den Staatsstraßen und der Brenner Autobahn soweit. Uns werden keine Staus oder Probleme gemeldet. Heute gibt es allerdings einen Radtag am Stilfser Joch. Deswegen gibt es zwischen Trafoi und Bormio von 8 bis 16 Uhr einige Sperren. Genauere Infos finden Sie da auf Südtirol 1 ID.
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0: Cool, dass wir uns dabei haben. Hallo. Also mittlerweile sollte der Kaffee ja schon mal wirken und für alle, denen das nicht so ganz reicht, bei uns hier gibt's Olly Murs gleich und jetzt erstmal Harry Styles. Schön, dass ihr mit dabei sind.

0: Einen guten Morgen bei uns hier auf Südtirol 1. Hallo.
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0: Sie Tirol 1 hier. Schön, dass Sie uns mit dabei haben. Ja, Kinder haben eine Stimme und sie sollten auch gehört werden. Mitspracherecht beginnt ja schon im Alltag, etwa bei der Frage, gehen wir heute auf den Spielplatz oder nicht? Und der Südtiroler Jugendring hat dazu jetzt ein neues Buch rausgebracht. Katja Oberauch, die Vorsitzende des Südtiroler Jugendrings, will, dass Kinder mehr gehört werden.
1: So wie die Erwachsenen am besten wissen, was ihre Bedürfnisse irgendwo sein, so wissen auch Kinder am besten, was ihre Bedürfnisse sein. Und dementsprechend ist es ganz wichtig für Kinder schon ganz früh auch überall zu verstehen, hey, ich kann meine Meinung auch äußern und manchmal wird sie umgesetzt und manchmal vielleicht reden wir drüber, aber ich kann sie vor allem laut sagen.
0: Ja, Kinder sollten nicht erst lernen, ihre Meinung zu sagen. Die sollten eigentlich von klein auf merken, dass ihre Meinung eben wichtig ist. Peter Grund, Leiter der Abteilung Partizipation, weiß, dass es bei den einfachen Dingen einfach so ein bisschen anfängt.
2: In der Familie fängt es einfach ganz im Kleinen an, dass man zum Beispiel einen Sonntagsausflug mit zusammen plant, dass man schaut, wie kann man das Kinderzimmer mit zusammen einrichten, was gibt es vielleicht auf Nacht zum Essen oder so, also dass man Kinder einfach dort bestärkt, dass ihre Meinung zählt und dass es wichtig ist, dass sie auch Familienalltag mitgestalten können.
0: Ja, das äußert sich dann eben auch später.
2: Kinder, die von klein auf gelernt haben, dass ihre Meinung eben wichtig ist, dass sie auch wirksam sein können, das heißt, das aufgenommen wird, was sie sagen, die haben im Erwachsenenalter viel mehr Lust, sich eben auch noch zu beteiligen. Die sind vielleicht Vorstände von einem Verein, die sind vielleicht politisch in irgendeiner Form aktiv, die werden das eigene Dorfleben oder Stadtleben mitgestalten wollen.
0: Das Geheimnis der Kinderstimmenbox heißt das Buch, das jetzt rausgekommen ist, für alle, die gerne mal reinlesen wollen. Guten Morgen bei uns hier.
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0: Schönen guten Morgen bei uns hier. Gleich 7:30.
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2: Guten Morgen, ich bin Marlies Winkler. Die Konzession für die Stahlwerke in Bozen wird um 30 Jahre verlängert. Damit darf die Firma Wallbrunner bleiben und die Jobs der fast 600 Angestellten sind gesichert. Es fehlt nur noch eine Unterschrift aus Rom. Auf der Südspur der Brenner Autobahn ist es am Abend zu einem tödlichen Unfall gekommen. Ein Einheimischer hat sich kurz vor der Ausfahrt bei Fahren mit seinem Auto überschlagen. Die Unfallursache wird ermittelt. Nepal bittet nach der massiven Sturzflut um spezialisierte Hilfe aus dem Ausland. Und zwar vor allem bei der Bergung von Menschen, die in Tunneln eingeschlossen sind, sowie bei der Identifizierung und Aufbewahrung der Toten. Zwischen den USA und Venezuela gibt es offenbar ein Ölabkommen. Das schreibt US-Präsident Trump auf seiner Plattform Truth Social. Damit soll ein Fünftel der Ölreserven von Venezuela unter die Kontrolle der USA kommen. Die Isländer stimmen heute darüber ab, ob wieder über einen EU-Beitritt verhandelt werden soll. Die Bevölkerung ist bei diesem Thema zwiegespalten. Einige machen sich Sorgen wegen der Fischerei, die wegen der Regeln aus Brüssel eingeschränkt werden könnte.
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0: 7:30 haben wir es. Guten Morgen. Der Nordtirol in Fahrtrichtung Süden auf der Brenner Autobahn. Da gibt es etwas Stau bei Steinach. Ein bisschen Überlastung aktuell. Ansonsten schaut es gut aus auf den Staatsstraßen auf der Brenner Autobahn. Und einen Radtag gibt es heute auf dem Stilfser Joch. Also zwischen Trafoi und Bormio gibt es deswegen zwischen 8 und 16 Uhr einige Sperren. Genauere Infos wie immer auf südtirol1.at, wenn Sie mögen.
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0: Ja, und so langsam legt die Sonne los und das ist wirklich erst der Anfang. Das Wochenende wird richtig schön sonnig. Morgen noch mal mehr als heute. Heute können noch so ein paar Wolken dabei sein. Regen aber wirklich nur ganz, ganz vereinzelt. Dazu bis zu 31 Grad heute zum Beispiel in südlicheren Lagen. Und in Genesien messen wir jetzt schon mal 15 Grad. In Laas sind es 14, in Brixen 17 und in Franzensfeste auch

0: Schönen guten Start. Südtirol 1 live, ja. Cool, dass Sie mit dabei sind. Ja, es gibt so einiges, was auf einmal das Leben auf den Kopf gestellt werden kann, wenn ein Kind mit einer Herzkrankheit auf die Welt kommt. Bei uns hier gibt es aber glücklicherweise richtig gute Hilfe. Vizepräsidentin von Kinderherz, Silke Baliello.
1: Finanziell helfen wir in die Familien, psychologisch und was halt zustellt, was man halt auch braucht. Wir machen Camps, also wir machen eigentlich rundum Betreuung. Es ist ganz wichtig für die Familien, dass sie einen Austausch haben, für die Jugendlichen, für die Geschwisterkinder, weil einfach die Leute haben einfach ein gemeinsames Schicksal und die können sich gemeinsam tragen. Und da sind wir einfach dafür da, dass wir die Leute eben miteinander verbinden.
0: Ja, wir schauen uns diesen Verein genauer an und hören dann auch, welches coole Event nächste Woche so stattfindet, bei dem wir auch mithelfen können, wenn wir wollen. Unser Verein der Woche.
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6: Letzte Woche auf dem Weg nach oben. Katy Perry und Watch It Burn auf Platz 16. Auch One Republic schaffen einen kleinen Sprung bis auf Platz 8.

0: Es gibt eine Lösung für die Stahlwerke in Bozen. Dort kann weitergearbeitet werden wie bisher. Das Unternehmen Wallbrunner darf bleiben und somit auch die fast 600 Angestellten. Das Land hat die Konzession für die nächsten 30 Jahre gesichert, mit der Möglichkeit, sie um weitere 30 Jahre zu verlängern. Damit ist jetzt fast alles unter Dach und Fach. Es fehlt nur noch eine Unterschrift aus Rom. Die soll es am kommenden Donnerstag geben. Es war ja ein langes Hin und Her. Gewerkschaften hatten wegen einer möglichen Neuvergabe der Konzession um die hunderten Jobs gefürchtet. Am Abend ist ein Südtiroler auf der Brennerautobahn tödlich verunglückt. Er hat sich kurz vor 22 Uhr auf der Südspur kurz vor der Ausfahrt in Farn mit seinem Auto überschlagen. Im Einsatz waren das Weiße Kreuz, Notarzt, Polizei sowie die Feuerwehren von Farn und Sterzing. Warum der Mann die Kontrolle über sein Fahrzeug verloren hat, ist noch nicht bekannt. In Nepal sind die Rettungskräfte nach der Sturzflut rund um die Uhr im Einsatz. In den Schlammmassen finden sie immer mehr Tote. Die Zahl ist mittlerweile auf über 600 gestiegen. Mehr als 2000 weitere Menschen werden noch vermisst. Nepal bittet nun um gezielte Hilfe aus dem Ausland, allerdings nicht bei den Such- und Rettungseinsätzen, sondern bei der Bergung von Menschen, die in Tunneln eingeschlossen sind. Zudem brauche es Hilfe, die Verkehrsverbindungen wiederherzustellen sowie die Toten zu identifizieren und aufzubewahren. Die Schlammmassen machen es äußerst schwierig, überhaupt zu den betroffenen Orten vorzudringen. Auch Hubschrauber können nur schwer landen und wieder starten. Heute steht für die Bevölkerung in Island ein Referendum an. Und zwar geht es um die Frage, ob das Land wieder über einen EU-Beitritt verhandeln soll. Und es deutet alles auf eine knappe Kiste hin. Dieter Ebeling berichtet für uns aus Brüssel.
1: Es ist 13 Jahre her, dass Island aus den Verhandlungen über einen Beitritt zur EU ausgestiegen ist. Ob die wieder aufgenommen werden, wird wohl eine sehr knappe Entscheidung sein. Letzte Umfragen sprechen von einer hauchdünnen Mehrheit für neue Verhandlungen. Denn der Insel im Nordatlantik geht es wirtschaftlich nicht gut und es gibt Sorgen um die künftige Sicherheit ganz ohne eine eigene Armee. Aber es gibt auch Bedenken, den lebenswichtigen Fischfang der EU-Kontrolle zu unterwerfen.
0: Wir schauen zurück nach Südtirol. Für die Arbeiten an Straßenhängen und Brücken stellt das Land mehr Geld bereit. Zusätzlich zu den 70 Millionen Euro gibt es für heuer noch einmal 25 Millionen Euro obendrauf. Um das zusätzliche Geld angefragt hat Landesrat Daniel Alfreider. Er sagt, Sicherheit stehe an erster Stelle. Dafür müsse man nicht nur neue Infrastruktur bauen, sondern vor allem das, was bereits da sei, laufend instandhalten und sanieren. Instandhaltung sei Vorsorge, so Alfreider.
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4: Ja, wirklich sehr sonnig dieses letzte Augustwochenende. Dominik Reich.
5: Ja, die Luft sauber geputzt von der Kaltfront gestern. Sulden, Zelders, hintere Suldental, dort hat es am meisten geregnet mit bis zu 13 Liter pro Quadratmeter. Auch der kräftige Gewitterwind hat geholfen, den Saharasand zu vertreiben. Jetzt verzieht sich noch der Frühnebel und dann die Sonne fest im Sattel. Heute und auch morgen am Sonntag. Die Temperaturen steigen auf 23 bis 31 Grad. Stilfs meldet jetzt 14 Grad, Olang 13, Rhein 212 und Altenburg-Kaltern 18 Grad.
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5: Tausende Radler am Stilfser Joch heute unterwegs. Von 8 bis 16 Uhr sind gesperrt die Stilfser Jochstraße zwischen Trafoi und Bormio und der Umbrailpass. Die Ortspolizei Finchgau empfiehlt, die ausgeschilderten Parkplätze in Brat zu benutzen. Bitte für alle, die mit dem Auto noch bis Trafoi fahren, da sind ganz, ganz viele Radler unterwegs, bitte besonders aufpassen. Weiter auf die Brennerautobahn, knapp 2 Kilometer Kolonne südwärts zwischen Matrei und Nösslach. Sichere Fahrt!
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4: Guten Morgen bei uns hier. Ja, laute Schelden, bunt geschmückte Kühe und die Bauern, die sich freuen, dass ihr Vieh wieder wirklich gesund von der Alm zurückkommt. Die Almabtriebe, die gehen wieder los und die werden natürlich auch ordentlich gefeiert. Wir schauen gleich in Schlienig und in Ulten vorbei. Nach zwei Hits.

0: Einen schönen guten Morgen bei uns hier mit Mumford & Sons. Das ist Südtirol 1 für einen guten Start in den Samstag. Ja, und was für ein Spektakel, gell, wenn das Almvieh bunt geschmückt ins Tal zieht wieder. Dieses Wochenende ist für einige Kühe der Almsommer schon wieder vorbei, so wie in Ulten auf der Ausrauer Schwemm und der Spitzenalm und Sennerin Verena Zöschk.
1: Das Eintrittsanfahren, nehmen auffahren, der schönste Tag vom ganzen Sommer, weil einem gibt man in die Bauern die Viecher wieder zurück. Nach den 3 Monaten ist auf der Alp gewesen sein und das ist, wenn alles gut gegangen ist und man eben mit den großen Schelden und mit den schönen Grenzen und dann kommt, nach Wachtensaal unten zu schauen, einfach ganz etwas Besonderes.
0: Ja, gegen 3 Uhr kommt das Vieh heute unten beim Zockler Stausee an. Da werden die Tiere dann in Empfang genommen und es wird eben gefeiert. Und auch von der Schlieniger Alm geht's los. Da werden die Kühe gegen 12:30 im Dorf Schlienig erwartet. Und Bauer Erwin Sauer, der freut sich auch schon.
2: Selben haben wir nachher ein kleines Festl, wo wir ein bisschen grillen, die Bauern ein bisschen zusammenhocken und ein bisschen philosophieren und diskutieren. Und bei meiner Alm relativ viel Gäste.
0: Ja, das ist an diesem Wochenende wirklich so der Startschuss für die Almabtriebe. Aber da kommen dann auch noch einige traditionelle nach. Ganz viel Spaß schon mal und gutes Wochenende.

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0: Flashback Kids, King of My Castle. Südtirol 1 hier, cool, dass wir uns mit dabei haben. Guten Morgen.
1: Südtirol 1, das Horoskop. Widder.
2: Gehen Sie mal wieder unter Leute, neue Eindrücke inspirieren Sie.
1: Stier.
0: Etwas Sport würde Ihnen heute gut tun, bauen Sie sich gerne aus.
1: Zwilling.
2: Ein Meditationskurs wäre heute ideal, denn Sie neigen schnell zu Ärger.
1: Krebs.
0: Bringen Sie etwas Ordnung in Ihre Gedanken und schalten Sie mal das Kopfkino ab.
1: Löwe.
2: Seien Sie heute nur spontan, wenn Sie gut vorbereitet sind.
1: Jungfrau.
0: Veränderungen beginnen im Kopf. Achten Sie heute auf Ihre Gedanken.
1: Waage.
2: Begegnen Sie der Überheblichkeit anderer mit Ihrem Charme.
1: Skorpion.
0: Auch Sie treiben am besten Sport, um fit zu bleiben, aber übertreiben Sie es nicht.
1: Schütze.
2: Bleiben Sie locker, dann bekommen Sie heute alles in den Griff.
1: Steinbock.
0: Bleiben Sie trotz Ihrer Konsequenz offen für gute Argumente.
1: Wassermann.
2: Sie lernen heute interessante Menschen kennen.
1: Fische.
0: Am Wochenende können Sie wunderbar entspannen und neue Kräfte sammeln.
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0: Guten Morgen bei uns hier.
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2: Guten Morgen, ich bin Marlies Winkler. Die Konzession für die Stahlwerke in Bozen wird um 30 Jahre verlängert. Damit darf die Firma Wallbrunner bleiben und die Jobs der fast 600 Angestellten sind gesichert. Es fehlt nur noch eine Unterschrift aus Rom. Für die Arbeiten an Straßen, Hängen und Brücken stellt das Land mehr Geld bereit. Zusätzlich zu den 70 Millionen Euro gibt es für heuer noch einmal 25 Millionen obendrauf. Darum angefragt hat Landesrat Daniel Alfreider. Auf der Südspur der Brenner-Autobahn ist es am Abend zu einem tödlichen Unfall gekommen. Ein Einheimischer hat sich kurz vor der Ausfahrt in Farn mit seinem Auto überschlagen. Zur Unfallursache wird ermittelt. Nepal bittet nach der massiven Sturzflut um spezialisierte Hilfe aus dem Ausland. Und zwar vor allem bei der Bergung von Menschen, die in Tunneln eingeschlossen sind, sowie bei der Identifizierung und Aufbewahrung der Toten. In den USA will die umstrittene Einwanderungsbehörde ICE in Zukunft Roboterhunde einsetzen. Ob diese auch angreifen können, ist nicht bekannt. Zuletzt hat ICE für Aufregung gesorgt, weil die Beamten in Zukunft Elektroschock-Handschuhe bekommen sollen.
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0: 8:30 haben wir es. Guten Morgen. Und heute der Stilser Joch-Radtag. Dominik Reich.
3: Gesperrt bis 16 Uhr die Strecke zwischen Trafoi und Bormio. Und geschlossen ist auch der Umbreilpass in der Schweiz. Tausende Radler treten da die 34 Kehren rauf. Auf Südtiroler Seite Parkplätze sind in Brat vorbereitet. Sonst aktuell alles im grünen Bereich, auch auf der Brenner Autobahn.
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3: Sonne heute, Sonne morgen. Das letzte Augustwochenende verwöhnt uns mit schönem Sommerwetter. Jetzt noch fein frisch für die erste Gassi-Runde oder die erste Jogging-Runde oder beides zusammen. Aktuell meldet St. Valentin auf der Heide bei Föhn 10 Grad, Kolmann 17, Pfalz 12 und Platt 15 Grad. Später steigen die Temperaturen auf Lido-taugliche 26 bis 31 Grad.
0: Schönes Wochenende bei uns hier mit Thorsten Andersson.

0: eigentlich bei uns her.
1: Richtig cool zu mitsingen für den Samstag auf Südtirol 1. Ich bin Lukas Augschaller. Richtig schön, dass Sie uns mit dabei haben. Und sie kennt sich wirklich als Kräuterpädagogin und als ja, Kräuterhexe so ein bisschen aus. Als Expertin ist sie für Südtiroler Bräuche auch, sie ist Apfelsommelier und sie ist Kneipp-Gesundheitstrainerin. Einfach durch und durch ein Naturmensch. Julia Dabeiner aus Nals. Und die sagt, die Natur ist unser größter Garten.
2: Nehmen wir ein paar Schürzeln mit, nehmen wir ein paar Zweiglen, die hochgefallen sind. Magari finden wir irgendwo bei einem Baum, so ein trockenes Harz, was wir ein bisschen mitnehmen. Und das können wir nach daheim, haben wir mit dem so Freude. Wir können es verräuchern, wir können es verarbeiten, wir können einen Tee draus brühen. Und das tut uns extrem gut. Das bringt uns wieder ein, das bringt uns wieder zurück. Zurück zu unseren Wurzeln, auch, zu unserem Umfang.
1: Ja, in einer Zeit, in der Back to the Roots immer wichtiger wird, frühstücken wir mit Jutta morgen ab 10 in Feuer und Flamme bei Magdalena Dummel. Einiges zum Einlesen jetzt schon im Dolomitenmagazin und auf Südtirol 1 Idee.
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4: Schönen guten Morgen, wir haben es jetzt 10 vor 9. Die Nachrichten auf Südtirol 1.
5: Kindergartenleiter Reber fordert Eintritt auch im Jänner. Stahlwerke Bozen, Konzession verlängert und Jobs gesichert. Und heute wird strahlend sonnig und warm. Ich bin Marlies Winkler, guten Morgen.
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5: Im Kindergarten soll es pro Jahr 2 Einstiegstermine

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1: Kindergarten eingeschrieben werden. Kinder, die erst nach dem Jahreswechsel geboren werden, könnten allerdings erst im darauffolgenden Jahr in den Kindergarten und das kritisiert Leiter Reber. Für berufstätige Eltern bedeutet das nämlich mehr Ausgaben, weil diese Kinder dann oft länger in einer Kita betreut werden, was deutlich teurer ist als der Kindergarten. Es gibt eine Lösung für die Stahlwerke in Bozen. Dort kann weitergearbeitet werden. Das Unternehmen Wallbrunner darf bleiben und somit auch die fast 600 Angestellten. Das Land hat die Konzession für die nächsten 30 Jahre gesichert, mit der Möglichkeit, sie um weitere 30 Jahre zu verlängern. Damit ist jetzt fast alles unter Dach und Fach. Es fehlt nur noch eine Unterschrift aus Rom und die soll es am kommenden Donnerstag geben. Es war ja ein langes Hin und Her. Gewerkschaften hatten wegen einer möglichen Neuvergabe der Konzession um die hunderten Jobs gefürchtet. Wir schauen nach Nepal. Nach der Sturzflut im Himalaya steigt die Zahl der Toten weiter auf über 600. Mehr als 2000 Menschen werden vermisst, darunter viele Touristen. Die Armee in Nepal sucht nun noch intensiver, stößt aber weiterhin auf große Probleme. Dirk Godder berichtet aus Nepal.
2: Der schwierigste Teil ist der abgelagerte Schlamm als Folge der Flutwelle, sagt ein Armeesprecher in Bhattabhaza, in der an Tibet grenzenden Provinz Bagmati. Dadurch ist es auch sehr schwierig, Hubschrauber in den betroffenen Gebieten zu landen. Die Armee bringt auf das Gelände eines Trainingscamps hier in Bhattabhaza kontinuierlich Personen mit Hubschraubern in Sicherheit, die teilweise von der Außenwelt abgeschnitten waren.
1: Und es stehen weitere Regenfälle an, die könnten die Rettungsaktionen noch weiter erschweren. In den USA will die umstrittene Einwanderungsbehörde ICE in Zukunft Roboterhunde einsetzen. Sie sollen in besonders gefährlichen, instabilen oder schwer zugänglichen Umgebungen zum Einsatz kommen. Ob diese Roboterhunde auch angreifen können, ist noch nicht bekannt. An sich sind hundeähnliche Roboter nicht ungewöhnlich. Sie werden oft bei Bombendrohungen eingesetzt. Zuletzt hat ICE bereits für Aufregung gesorgt, weil die Beamten in Zukunft Elektroschock-Handschuhe bekommen sollen. Wir schauen zurück nach Südtirol. Für die Arbeiten an Straßenhängen und Brücken stellt das Land mehr Geld zur Verfügung. Zusätzlich zu den 70 Millionen Euro gibt es für heuer noch einmal 25 Millionen obendrauf. Um das zusätzliche Geld angefragt hat Landesrat Alfreider. Er sagt, Sicherheit stehe an erster Stelle. Dafür müsse man nicht nur neue Infrastruktur bauen, sondern vor allem das, was bereits da ist, laufend instand halten und sanieren. Ja, und schön langsam lösen sich die Restwolken auf. Wie es mit dem Wetter am Wochenende weitergeht, hören Sie gleich.
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6: Ja, wirklich ein Genuss heute. Dominik Reich.
7: Der Gewitternebel lockert noch auf, die Sonne scheint dann bis spät. Auch morgen am Sonntag genau gleich. Gewitterfehlanzeige. Die Temperaturen richtig fein. Bei Föhn erreichen wir 26 bis 31 Grad. Morgen ändert sich wenig daran. 21 Grad messen wir jetzt in Salurn, 20 in Algund, 16 in Jenesien und 15 in Reischach.
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7: Immer wieder unser Blick in den Finchgau heute. Rückreiseverkehr und auch viele mit Radträger unterwegs zum Stifser Joch Radtag. Bis 16 Uhr ist zwischen Trafoi und Bormio gesperrt, genauso der Schweizer Umbrallpass. Es stockt aktuell auf der Finchgauer Staatsstraße in Fahrtrichtung Reschen wegen Überlastung zwischen Naturns und Schars und zwischen Goldrain und Schlanders. Parkplätze für die Teilnehmer gibt es noch bei Spondinig in Prat, alles voll jetzt. Gesperrt ist auch das Ortszentrum von Prat, sie werden umgeleitet. Zwischen Prat und Trafoi auf der Stifser Joch Straße teileinwärts. Viele Radler, Karawanen unterwegs. Im Auto geht es da also viel, viel langsamer weiter. Weiter noch auf die Brennerautobahn im Reiseverkehr südwärts gibt es stockenden Verkehr, streckenweise zumindest zwischen Bozen Süd und Drehen Süd. Sichere Fahrt.
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6: Na, guten Morgen bei uns, ja. Also in der Backstube ist er wirklich Profi und mit über 40.000 Followern auf Insta ist der Bäcker Stefan

aus Siebeneich auch echt erfolgreich. Zum Frühstück gibt es hier gleich Schokogipfele und irgendwie zwinkert der auch immer so ein bisschen in unsere Richtung, gell? Ja, weiß auch nicht. Das ist sein Style, wie es ausschaut. Schauen wir uns gleich mal an. Einfach dranbleiben.

0: Guten Morgen bei uns hier. Cool, dass Sie uns dabei haben. Ja, der Frühstückstisch ist gedeckt. Viele haben ja mehr Zeit am Samstag jetzt und genießen erstmal gemütlich. Oder vielleicht auch zum Bäcker was einkaufen. Und da können wir gleich zum Dorfbäck in Siebeneich starten, würde ich sagen. Stefan Badauner ist nämlich nicht nur Bäcker, sondern auch Instagram-Star. Madeleine Gruber, schaut mal vorbei.
1: Ja, 25 Kilo wiegt so ein Mehlsack, den du dir hier ganz locker über die Schultern wirfst, Stefan. Dazu kommen noch über 500.000 Aufrufe auf deinen Instagram-Videos. Mittlerweile ganz schön große Zahlen, aber auch bei dir war der Start nicht so einfach.
2: Soll ich es ausentieren oder soll ich es nicht ausstrahlen? Soll ich es mal erst an die Kollegen zeigen? Dann habe ich es eigentlich niemandem gezeigt. Ich habe keine Ahnung, wo ich eigentlich sage, jetzt tue ich es halt mal rein. Ist ja wurscht, wie es Kims. Und dann ist eigentlich die Resonanz eh relativ auch von engen Kollegen und Bekannten voll gut da gewesen. Und danach hat man gesagt, ja okay, schau, jetzt machen wir mal alle Woche eins und schauen mal, wo man hinkommt.
1: Ausgezahlt hat sich's auf jeden Fall, weil über 40.000 Menschen schauen regelmäßig deine Insta-Videos. Da wirst du im Alltag teilweise ja schon erkannt, gell?
2: Was ich sagen kann, ist, vor kurzem hat mir erst einer in Gym enden eine Reitscher rumgehauen auf die Videos. Heil war er noch echt ganz cool Erfahrung. Und heil war so bis jetzt eins so für die restlichen Sachen, was ich sagen muss.
1: Ja, fast schon Teil einer Prominenz, gell? Für dich steht jetzt der Feierabend an, den hast du dir ja wirklich verdient. Die Regale sind ordentlich gefüllt und ich würde mich jetzt noch über ein gutes Gipfel mit Marmelade freuen. Wie schaut es bei dir aus, Stefan? Was ist so dein Favorite?
2: Also wenn ich es raussuchen kann, Alm Team Schokolade. Hell ist von mir gesehen Alm das Beste.
0: Also das könnt ihr zwei euch gerne ausmachen, gell? Hauptsache wir hier im Funkhaus, wir bekommen auch eine Kostprobe, gell? Guten Morgen bei uns.

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0: Meredith Brooks, was ein cooler Start in den Samstag hier auf Südtirol 1. Und gleich singen wir bei One Republic auch wieder mit.
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Südtirol 1 hier fürs Wochenende. Richtig cool, dass ihr mit dabei seid. Und jetzt nochmal alles packen mit den Schwimmhosen, mit dem Handtuch, mit der Sonnencreme. Und wir genießen dieses Sommerwochenende. Wir lassen es nochmal richtig Sommer sein. Mit deinem

0: Südtirol 1 hier und mit uns sind Sie auch sofort informiert, wenn es passiert. Achtung, aktuell gesperrt jetzt die Völzer Straße. Dominik Reich.
1: Zwei Autos sind kollidiert oberhalb von Gasthof Faust. Weißes Kreuz, Feuerwehr, Einsatzkräfte sind da. Ausweichen geht momentan nur großräumig über die Brenner Staatsstraße und Weidbruck. Wir bleiben dran, informieren Sie natürlich laufend, wie lange die Sperre noch dauert. Unfallsperre auf der Völzer Straße oberhalb von Gasthof Faust.
0: Sichere Fahrt mit uns.

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1: 9:30 haben wir es und unser erstes Problem, der Unfall auf der Pfälzer Straße. Dominik Reich.
2: Oberhalb von Gasthof Faust ein Crash zwischen zwei Autos. Die Straße ist komplett gesperrt. Verletzte werden vom Weißen Kreuz versorgt, die Feuerwehr auch da. Die hält den Verkehr auch schon beim Kreisverkehr in Völs auf. Ausweichen geht momentan nur großräumig übers Eisacktal. Wir halten Sie natürlich up to date. Auf der Brenner Autobahn zieht der Reiseverkehr an. Es geht in Abschnitten nur mit reduziertem Tempo weiter südwärts zwischen Brenner und Sterzing und dann streckenweise, also immer wieder mal, zwischen Brixen und Affi. Der Stiefser Joch Radtag läuft, die Passstraße ist gesperrt bis 16 Uhr zwischen Trafoi und Bormio, gesperrt auch der Umbreitpass in der Schweiz. Auf der Finchgauer Staatsstraße viel los, sicher auch viele Teilnehmer unterwegs, noch Kolonnen in Fahrtrichtung Reschen aktuell, zwischen Naturns und Schars, zwischen Goldrain und Schlanders und auch entlang der Stiefser Jochstraße gibt es im Auto Verzögerungen, da sind hunderte Radfahrer Richtung Pass unterwegs.
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2: Sonnenschein, Föhn, ein paar harmlose Wolken, 26 bis 31 Grad, also besser geht einfach nicht. Der Sonntagmorgen, sozusagen ein Wetterzwilling, macht genau gleich weiter. Sommerlich, sonnig und warm. Temperaturcheck jetzt. Lana meldet 21 Grad, Banzoll 20, Öflan 19 und Sarntein 18 Grad.
1: Ja, und Domi, du hast gute Laune, oder?
2: Natürlich, wie
1: so,
2: immer.
1: So gut, dass du jetzt einen Kaffee zahlst, oder?
2: Jetzt so gut.

0: spannenden Samstag bei uns, ja. Und ja, der Hund, der jault eh schon unten seit einer Weile, gell? Will, dass sie aufstehen und mitgehen. Dann machen wir halt eine Runde.
1: Hallo, ich bin die Sophia Sterlan und am Wochenende freue ich mich auf Spazieren gehen.
0: Eben, ist ja auch fein. Einfach Kopfhörer rein, gute Musik gibt's gleich wieder bei uns. Und der Hund hat auch eine Freude, gell?
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0: Südtirol 1, ja, bei uns sind Sie genau richtig. Bei uns auch immer gut informiert, was den Verkehr angeht. Die Völserstraße aktuell noch zu. Dominik Reich.
8: Oberhalb Gasthof Faust sind zwei Autos zusammengeprallt. Einsatzkräfte alle da bei der Unfallstelle. Umgeleitet wird entweder übers Eisacktal, also großräumig über Weidbruck, Kasselroth, oder auch über Brösel gibt es jetzt eine Umleitung. Wir geben Bescheid, sobald die Straße wieder geöffnet wird.
0: Das nächste Update nach den Nachrichten, die kommen um 10 vor 10. Und jetzt erstmal gute Musik für einen guten Samstag.

0: Südtirol 1 hier mit Kelly Clarkson und bei uns sofort informiert, wenn es gefährlich wird. Achtung, ein defektes Auto auf der Mebo. Dominik Reich.
1: In Fahrtrichtung Bozen im Sigmundskoner Tunnel auf der rechten Fahrspur in der Mitte des Tunnels. Bitte hier besonders aufpassen, wir informieren die Einsatzkräfte. Achtung, defektes Auto auf der Mebo in Fahrtrichtung Bozen zwischen Eppan und Bozen Süd im Sigmundskoner Tunnel.
0: Sichere Fahrt noch.

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1: Einen schönen Vormittag. Wir haben es jetzt 10 vor 10. Die Nachrichten bei uns.
2: Falsche Rezension, Booking muss Strafe zahlen. Kindergarten, Leiter Reber fordert Eintritte auch im Jänner. Und strahlend sonnig und warm wird's heute. Ich bin Alice Winkler, schönen Samstagvormittag.
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2: In einem Südtiroler Fall muss die Online-Plattform Booking nun Strafe zahlen. Grund dafür ist, dass die Plattform eine falsche Rezension für ein Hotel im Wipptal online gelassen hat und das, obwohl es mehrere Aufforderungen gab, sie zu löschen. Ein Mann hatte eine schlechte Bewertung hinterlassen mit nur einem von 10 möglichen Punkten, ohne jemals in dem Hotel gewesen zu sein. Booking muss nun für die Zeit, in der die Rezension online zu lesen war, pro Tag 50 Euro zahlen und obendrauf noch die Prozesskosten des Südtiroler Hoteliers. Kinder sollen nicht nur im Herbst

0: dass man eben nach den Weihnachtsferien auch in den Kindergarten einsteigen kann.
1: Für berufstätige Eltern sei es eine finanzielle Last, wenn sie ihre Kinder ein halbes Jahr länger in der Kita lassen müssen, die ja deutlich teurer ist als der Kindergarten. Ein zweiter Eintrittstermin im Jänner würde laut Andreas Leiter-Reber mehr Gerechtigkeit schaffen. Eine ältere Gesellschaft bedeutet auch mehr Demenzkranke. Bei uns in Südtirol könnte die Zahl in den nächsten 25 Jahren auf 8.700 Demenzkranke steigen. Wie Demenzkranke behandelt werden, sieht nun ein neuer Plan des Landes vor. Eine zentrale Rolle spielen dabei Hausärztinnen und Hausärzte. Weil sie ihre Patienten kennen, können sie Alzheimer früher kennen. Aber auch Notaufnahmen und Seniorenwohnheime sollen künftig stärker berücksichtigt werden. Der Plan des Landes definiert, wie die Zusammenarbeit zwischen Hausärzten, den Sozialdiensten und Memory Clinics ausschauen soll. In Udine laufen die Ermittlungen, nachdem eine 27-jährige Österreicherin tot aufgefunden wurde. Ein Passant hat sie und ihren Hund gestern tot in einem geparkten Kleintransporter entdeckt, wir haben berichtet. Derzeit gehen die Karabinieri davon aus, dass die Frau an einer Überdosis Drogen gestorben ist. Fremdverschulden soll es keines geben. Auch die Todesursache des Hundes soll geklärt werden. Er könnte wegen der hohen Temperaturen im Auto gestorben sein. In den USA will die umstrittene Einwanderungsbehörde ICE in Zukunft Roboterhunde einsetzen. Sie sollen in besonders gefährlichen, instabilen oder schwer zugänglichen Umgebungen zum Einsatz kommen. Ob diese Roboterhunde auch angreifen können, ist noch nicht bekannt. An sich sind hundeähnliche Roboter nicht ungewöhnlich, sie werden oft bei Bombendrohungen eingesetzt. Zuletzt hat ICE schon für Aufregung gesorgt, weil die Beamten in Zukunft Elektroschock-Handschuhe bekommen sollen. Ja, und dieses letzte Augustwochenende bringt uns viel Sonne. Wie es bei den Temperaturen ausschaut, das hören Sie gleich bei uns.
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7: Alles top für Ausflüge. Dominik Reich.
8: Nochmal rauf auf den Berg am Wochenende. Temperaturen um die 17, 18 Grad auf 2000 Metern oben. In den Tälern heute und morgen um die 31 Grad. Also noch 10er Kartel im Schwimmbad ausnutzen. Dazu gibt es viel Sonnenschein, keine Gewitter in Sicht heute und morgen. Der Föhn weht heute vom Reschen und vom Brenner her zum Beispiel. Jetzt messen wir in Langtaufers 11 Grad, in Wolkenstein 13, in Ridnaun 14 und in Benz 15 Grad.
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8: Sperre der Völzerstraße beim Gasthof Faust nach einem schweren Unfall mit zwei Autos. Umgeleitet werden sie entweder über Brösels oder noch besser übers Eisacktal, über die Brenner Staatsstraße und Weidbruck. Es staut natürlich auf der Völzerstraße schon zurück. Der Unfall ist vor einer Stunde passiert. Wir informieren Sie natürlich weiterhin. Die Brenner Autobahn südwärts rammelvoll. Es staut vor der Sterzinger Mautstelle und dann immer wieder Abschnitte, in denen es nur mit Tempo 60, 70 weitergeht zwischen Brixen und Affi und auch auf der Nordspur stockend Strecken. Weise zwischen Affi und Drehend Süd. Auf der Finchgau-Staatsstraße in Fahrtrichtung Reschen auch stockender Verkehr wegen Überlastung zwischen Naturns und Schars und zwischen Goldrain und Schlanders. Gesperrt sind das Stiefser Joch und der Umbreilpass in der Schweiz für den Radtag dort. Verzögerungen jetzt auch auf der Pustertaler Staatsstraße in Fahrtrichtung Brixen, zwischen St. Lorenzen und Kienz und zwischen Mühlbach und Schaps. Viel Geduld und gute Fahrt!
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7: Ja, für einen Samstag bei uns, ja. Die Sommerfrische, die ist jetzt so ein bisschen vorbei, gell? Für Pferde, Schafe, Kühe und Kälber geht es so langsam wieder heim in den Stall. Und einige Almabtriebe finden schon dieses Wochenende statt, zwischen Schlenig und Olten zum Beispiel. Und wir sind gleich mit dabei.

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0: Südtirol 1 hier. Schönen Vormittag, hallo. Ja, die Almabtriebe gehen los. Dieses Wochenende sind es gleich zwei in Ulten. Das wird einmal das Almvieh praktisch morgen von der Ausserauer Schwemmalm und heute von der Spinseralm abgetrieben. Und hier ist Verena Zöschk, die Senderin, die freut sich, dass es dann um 1:30 losgeht.
1: Ja, seit der zwei fahren, nehmen auffahren, der schönste Tag vom ganzen Sommer, weil dann geht man in die Bauern die Viecher wieder zurück. Nach den drei Monaten auf der Alp gewesen sein. Und das ist, wenn alles gut gegangen ist und man eben mit den großen Schelden und mit den schönen Grenzen und ankommt, nach Wachtensaal unten zu schauen, einfach ganz etwas Besonderes.
0: Ja, circa 35 Milchkühe ziehen dann ins Tal. Natürlich sind alle wunderschön aufgehübscht auch, gell?
1: Ganz genau. Wir haben die Eisungssteller, wo wir die Blumen einbinden und wir dann auch ganz viel mit den Alpenrasen binden rein. Und eben, es ist so alles, was man so in der Natur findet. Silberdischling und alles, was ein bisschen Farbe hat, sind grün dazu.
0: Ja, circa 35 Milchkühe ziehen dann ins Tal. Natürlich sind alle wunderschön aufgehübscht eben. Gegen 3 Uhr kommt das Vieh unten beim Zockler Stausee an. Da werden die Tiere dann in Empfang genommen und es wird gefeiert. Und auch auf der Schliniger Alm heute Aufbruchsstimmung. Hier wird um 11:30 gestartet. Bauer Erwin Saurer.
2: Wir werden nur bei den 55 Kirchen werden da kommen. Meine Kuh ist die Sonne. Ist eine Fleckviehkuh. Relativ schöne und dann ist nur die Annika gewesen.
0: Und unten in Schlinig warten schon alle hart drauf, gell?
2: Selben haben wir nachher ein kleines Festl, wo wir ein bisschen grillen, die Bauern ein bisschen zusammenhocken und ein bisschen philosophieren und diskutieren und haben wir allem relativ viel Gäste.
0: Weil wir natürlich auch alle eingeladen sind, mit dabei zu sein. Ganz, ganz schönen Samstag damit.

0: Alanis Morissette bei uns hier. Das ist Südtirol 1 und mit uns sind Sie immer top informiert unterwegs. Einspurig geht's jetzt auf der Völscherstraße weiter. Dominik Reich.
1: Nach dem Unfall oberhalb Gasthof Faust geht's langsam wieder vorbei, nachdem circa eine Stunde gesperrt war. Ein Unfall mit zwei Autos. Es staut natürlich noch, bleiben Sie aber auf der Völscherstraße. Ausweichen über Brüssel zahlt sich nicht aus. Einspurig wieder geöffnet, die Völscherstraße oberhalb Gasthof Faust.
0: Gute Fahrt.
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1: Samstag 10:30, die Straßen wirklich bummvoll, aber die Übersicht liefert uns Dominik Reich.
2: Auf der Brenner Autobahn stockt es bei der Mautstelle Sterzing in Fahrtrichtung Süden 3 Kilometer. Dann ab Brixen fahren immer südwärts, immer wieder die rechte und linke Fahrspur überfüllt und es geht nur langsamer weiter. Die Finchgauer Staatsstraße, ein hartes Pflaster. Rückreiseverkehr, Traktoren, Teilnehmerstifter Joch Radtag. Es staut in Fahrtrichtung Reschen zwischen Naturns und Schaas, zwischen Goldrain und Schlanders ein Plus von 15 Minuten. In Fahrtrichtung Meran stockt es auch zwischen Laas und Kortsch ab der Luftkirche laut Südtirol-1-Hörern. Und auch bei der Ortsdurchfahrt von Rabland in beiden Fahrtrichtungen stockender Verkehr. Das Stifterjoch und der Umrallpass sind gesperrt für den Radtag bis 16 Uhr noch. Auf der Bustertaler Staatsstraße in beiden Fahrtrichtungen Verzögerungen abschnittsweise zwischen Berchau und Schaps. Die Völzerstraße oberhalb Gasthof Faust ist weiterhin einspurig geöffnet nach einem Unfall. Stau in beiden Fahrtrichtungen. Viele weichen über Kastelruth und Weidbruck aus. Es staut in Weidbruck bei der Grödner Kreuzung in allen Richtungen. Kolonnen auch im Unterland auf der Brenner Staatsstraße zwischen Leifers und Brandzoll und bei Auer in Fahrtrichtung Salon.
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2: Sonne, Land auf, Land ab, Wolken schön dezent an die Seite gerückt. So bleibt es heute den ganzen Tag. Auch morgen der Sonntag hat viel Sonnenschein für uns. Dazu Temperaturen von 26 bis 31 Grad, also absolut immer noch auf Sommerniveau. Föhnig wird es heute von der Malzerheide her oder auch in der Brenner Gegend. Jetzt messen wir in Welschnofen 11 Grad, in Bredau 16, in Auer 18 und in Sarns 22 Grad.
1: Schönen Samstag bei uns.

0: Lenny Kravitz bei uns hier und bei uns auch sofort informiert, wenn es passiert. Achtung, ein Unfall auf der Finchgauer Staatsstraße. Dominik Reich.
1: Gerade passiert und hereingekommen beim Kreisverkehr Spondinig ist der Anhänger eines Traktors umgekippt. Fahrer ist ausgestiegen, sammelt das Ladegut ein, Schachteln. Es geht hier nur einspurig vorbei. Achtung, Unfall auf der Finchgauer Staatsstraße beim Kreisverkehr Spondinig.
0: Noch eine sichere Fahrt bei uns hier und gleich unser Flashback mit einem neuen 90er-Hit.
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4: Schönen Vormittag bei uns hier. Wir haben es jetzt 10 vor 11. Die Nachrichten auf Südtirol 1.
5: Angestellte dürfen länger in Gewerbegebieten wohnen. Fake-Rezension bleibt online, Booking muss Strafe zahlen. Und es bleibt strahlend sonnig heute. Ich bin Marlies Winkler, schönen Vormittag.
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5: Viele Südtiroler Firmen tun sich schwer, Wohnungen für ihre Angestellten zu finden. Zeitweise dürfen diese ja in Gewerbegebieten unterkommen, bisher für die Dauer von einem Jahr. Und diese Frist hat das Land jetzt auf 2 Jahre verlängert. Wirtschaftslandesrat Galateo sagt, die Verlängerung verschaffe Unternehmen und Angestellten mehr Zeit und bringe auch eine größere Stabilität. Die Unterkünfte bleiben allerdings zeitlich befristet. Früher oder später müssen Angestellte also eine Alternative finden. Diese neuen Regeln gelten ab dem 1. September. In einem Südtiroler Fall muss die Online-Plattform Booking nun Strafe zahlen. Grund dafür ist, dass die Plattform eine falsche Rezension für ein Hotel im Wipptal online gelassen hat und das, obwohl es mehrere Aufforderungen gab, sie zu löschen. Ein Mann hatte eine schlechte Bewertung hinterlassen mit nur einem von 10 möglichen Punkten, ohne jemals in dem Hotel gewesen zu sein. Booking muss nun für die Zeit, in der die Rezension online zu lesen war, pro Tag 50 Euro zahlen und obendrauf noch die Prozesskosten des Südtiroler Hoteliers. Wir werden immer älter und damit gibt es immer mehr Menschen mit Alzheimer. Bei uns in Südtirol könnte die Zahl von Demenzkranken in den nächsten 25 Jahren auf 8.700 steigen. Wie Demenzkranke behandelt werden, sieht nun ein neuer Plan des Landes vor. Eine zentrale Rolle dabei spielen Hausärztinnen und Hausärzte, weil sie ihre Patienten kennen.

0: In Udine laufen die Ermittlungen weiter, nachdem eine 27-jährige Österreicherin tot aufgefunden wurde. Ein Passant hat sie und ihren Hund gestern tot in einem geparkten Kleintransporter entdeckt. Derzeit gehen die Karabinieri davon aus, dass die Frau an einer Überdosis Drogen gestorben ist. Fremdverschulden soll es keines geben. Auch die Todesursache des Hundes soll geklärt werden. Er könnte wegen der hohen Temperaturen im Auto gestorben sein. Der US-Bundesstaat Tennessee will die verstorbene Country-Ikone Dolly Parton ehren. Der Flughafen von Nashville in Tennessee soll künftig ihren Namen tragen. Parton habe Generationen von Menschen in ganz Tennessee und auf der ganzen Welt inspiriert, heißt es aus Nashville. Dolly Parton ist letzten Dienstag im Alter von 80 Jahren verstorben. Und strahlender Sonnenschein begleitet uns heute. Wie es mit dem Wetter am Wochenende weitergeht, hören Sie gleich.
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4: Ein richtig sommerliches Augustfinale. Dominik Reich.
5: Sonne, soweit das Auge reicht, heute und morgen bis zu 31 Grad erwarten wir feines Sommerfeeling. Föhnig ist es heute stellenweise. 25 Grad messen wir jetzt schon in Gargazon, 22 in St. Martin in Passaia, 17 in St. Martin in Thun und 16 in Pfalz.
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5: Viel los im Reiseverkehr auf der Brenner Autobahn. Abschnittsweise Kolonnenverkehr und Stau südwärts zwischen Brenner und Sterzing und zwischen Brixen und Rovereto Nord, nordwärts zwischen Affi und Trient Süd. Weiter in den Finchgau, eine Ladung Carfiol auf der Straße verteilt. Achtung Unfall auf der Finchgau-Staatsstraße in Fahrtrichtung Reschen beim Spondininger Kreisverkehr. Polizei und Feuerwehr sind unterwegs, es staut laut Südtirol 1 hören bis Eiers runter. Einspurig geht's vorbei. Auch sonst immer wieder Stauabschnitte auf der Finchgau-Staatsstraße Reschenwärts zwischen Goldrain und Schlanders, zwischen Naturns und Schars. Gesperrt ist ja das Stifserjoch bis 16 Uhr für den Radtag, also im Finchgau kommt heute alles zusammen. Weiter ins Sterngebiet, frontal sind zwei Autos um kurz vor 9 Uhr zusammengeprallt auf der Völzerstraße oberhalb Gasthof Faust. Der Abschlepper ist jetzt da, mal gut eine halbe Stunde geht es nur einspurig weiter. Auf der Pustertaler Staatsstraße auch immer wieder Überlastungsstau, besonders in Fahrtrichtung Brixen zwischen Oberfintel und Schaps, in Fahrtrichtung Innichen zwischen Bruneck und Bercha. Falls Ihnen sonst was auffällt, gerne anrufen die 800 17 50 50. Sichere Fahrt.
4: Ja, das sind genaue Infos bei uns hier. Was liegt da auf der Straße?
5: Carfiol.
4: Was du als Warsch?
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4: Schönen Vormittag bei uns hier, hallo. Also Eishockey geht ja erst wieder so Richtung Mitte, Ende September los, aber auch dieses Wochenende schon wird gespielt in Bozen. Da schauen wir gleich mal vorbei bei einem Probeturnier. Nach 3 Hits nonstop.

0: Südtirol 1 hier für den Vormittag. Hallo. Ja, die Foxes haben eingeladen. Es gibt nur noch so ein paar eigentliche Probe-Turniere und Spiele vor der Eishockey-Saison. Und um reinzukommen und um zu schauen, wie der Stand so ist, haben sie das gemacht. Sportdirektor des HCB Südtirol Alberia, Dieter Knoll.
1: Wir haben Red Bull München da, die sicher eine Top-Mannschaft ist in der DL, in Europa. Wir haben Lausanne da, die eine ganz starke Mannschaft ist aus der Schweiz. Und dann noch Grenoble aus Frankreich. Und da sieht man schon, wo man steht. Ob die Mannschaft schon ein bisschen sich zusammengefunden hat. Denn wir haben echt wieder die Hälfte neue Spieler. Und da braucht es halt ein bisschen Zeit, bis die als erstens ein Team werden, die Chemie finden in den Linien, im Angriff, in der Verteidigung. Da braucht es einfach ein bisschen Zeit.
0: Ja, dann wünschen wir guten Auftakt und die Probespiele jetzt natürlich auch erstmal gut hinter uns bringen. Wir freuen uns nämlich schon wieder auf eine spannende und gute Saison.

0: Nelly Furtado bei uns hier, ganz entspannt zum Mitsingen fürs Wochenende. Und gleich Zeddy Swims, nochmal besser zum Mitsingen, würde ich sagen. Einfach dranbleiben auf Südtirol 1.
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Hallo bei uns, ja. Richtig cool, dass wir uns dabei haben. Ja, Simon und Gregor, das sind The Fever Week, teilweise auch aus Südtirol. Und die Jungs, die machen was richtig, richtig Cooles. Das ist rockig, das ist poppig, das hat 80er-Vibes. Und vor allem ist das eins, richtig cool fürs Wochenende. High School Love bei uns hier.

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1: 11:30 haben wir es und das ist ein Stausamstag. Dominik Reich mit den wichtigsten Strecken.
2: Die Brenner Autobahn wie so oft überlastet. Südwärts stockt sie immer wieder zwischen Brixen und Rovereto Nord. Auf der Nordspur zwischen Verona Nord und Trient Süd. Viele fahren über die Brenner Staatsstraße südwärts Stau. In Fahrtrichtung Salurn eben bei Brandsoll und auf der Umfahrung von Auer zum Beispiel. Die Unfallstelle auf der Finchgauer Staatsstraße in Fahrtrichtung im Spondiniger Kreisverkehr ist geräumt. Ein Traktoranhänger umgekippt mit einer Ladung Blumenkohl. Jetzt ist alles geräumt, in beiden Fahrtrichtungen aber fast 3 Kilometer Kolonne. In Fahrtrichtung Reschen braucht es noch Geduld. Zwischen Goldrain und Schlanders, in Fahrtrichtung Meran zwischen der Blauser Geraden und Rabland. Stau auch auf der Bustertaler Staatsstraße, besonders zwischen Kienz und Schaps in beiden Fahrtrichtungen streckenweise. Fast 25 Minuten länger dauert es auf der Grödner Staatsstraße talauswärts zwischen St. Peter im Tal und Weidbruck. Und die Unfallstelle auf der Völzerstraße, die ist jetzt geräumt, der Stau hat sich aufgelöst.
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2: Sonne den ganzen Tag, heute und auch morgen. Liegestuhl im Garten oder am Balkon aufstellen und dann keinen Schritt weiter. Oder für die aktiven Berg- und Badewetter vom feinsten 26 bis 31 Grad werden es. Föhnig ist es jetzt beim Heidersee zum Beispiel bei 15 Grad. Franzensfeste meldet 21, Deutschenhofen 16 und Siebeneick 25 Grad.
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0: der Samstag hier auf Südtirol 1 mit so einem Taylor Swift-Klassiker. Cool, dass wir uns dabei haben. Wir haben natürlich ganz, ganz viel Musik noch dabei, gleich auf die 80er mit. Und ja, ich würde sagen, wir genießen das Wochenende mit ganz viel guter Musik. Gleich bei uns hier Anna Schwimmbacher, die übernimmt den Samstag und wir hören uns dann morgen wieder. Also, feines Wochenende noch.
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11: Letzte Woche auf dem Weg nach oben. Katy Perry und Watch It Burn auf Platz 16. Auch One Republic schaffen einen kleinen Sprung bis auf Platz 8. Need Your Love. Und neu auf Platz 1 letzte Woche. Kygo Kai.

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0: 10 vor 12.
1: Patientenverein fordert Hilfe für Angehörige von Demenzkranken. Wohnen in Gewerbegebieten künftig länger möglich. Und es ist sonnig, teilweise föhnig. Ich bin Marlies Winkler, schönen Samstagmittag.
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1: Angehörige von Demenzkranken dürfen nicht alleine gelassen werden. Das fordert das Zentrum für den Schutz der Patientenrechte Südtirol und reagiert damit auf den neuen Betreuungspfad für Demenzversorgung, den die Landesregierung beschlossen hat. Damit soll es unter anderem eine schnellere Diagnose geben und eine bessere Zusammenarbeit zwischen den verschiedenen Stellen. Das sei ein wichtiger Schritt. Eine Diagnose allein reiche allerdings nicht aus, sagt die Patientenorganisation. Auch die weitere Behandlung müsse genau organisiert werden, damit diese Belastung nicht auf den Demenzkranken selbst oder deren Angehörigen zurückfalle. Firmen und Angestellte in Südtirol bekommen mehr Zeit, wenn es um die Wohnungssuche geht. Viele Südtiroler Firmen tun sich ja schwer, eine Unterkunft für ihre Mitarbeiter zu finden. Für eine gewisse Zeit dürfen diese ja in Gewerbegebieten unterkommen, bisher für die Dauer von einem Jahr. Und diese Frist hat das Land jetzt auf 2 Jahre verlängert. Wirtschaftslandesrat Galateo sagt, diese Verlängerung verschaffe Unternehmen und Angestellten mehr Zeit und bringe auch eine größere Stabilität. Die Unterkünfte bleiben allerdings zeitlich befristet. Früher oder später müssen Angestellte also eine Alternative finden. In Bozen haben die Carabinieri einen Mann angezeigt. Er war in einer Bar im Stadtzentrum mit einem Messer unterwegs. Soldaten haben die Carabinieri verständigt. Sie sind gerade wegen des Projekts Sichere Straßen in Bozen stationiert. Die Soldaten hatten eben vermutet, dass der Mann bewaffnet sein könnte. Bei der anschließenden Kontrolle stellte sich diese Vermutung als wahr heraus. Der Mann hatte ein Messer mit einer 27 cm langen Klinge bei sich und eine Schere. Die Beamten haben beides sequestriert und den bereits polizeibekannten Italiener angezeigt. Der US-Bundesstaat Tennessee will die verstorbene Country-Sängerin Dolly Parton ehren. Der Flughafen von Nashville in Tennessee soll künftig ihren Namen tragen. Parton habe Generationen von Menschen in ganz Tennessee und auf der ganzen Welt inspiriert, heißt es aus Nashville. Die berühmte Sängerin

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1: Ich bin Winfried Zueck. Grüß Gott. Diese Woche gab es einen Vorgeschmack auf das neue Schuljahr. Eine Woche noch, dann ist erster Schultag und die Hoffnung war, dass dann wieder alles normal läuft, dass die Kinder und Jugendlichen wieder Ausflüge machen dürfen und die Schulen auch wieder kreative Projekte anbieten. Diese Woche allerdings haben einige Lehrer angekündigt, dass sie ihren Boykott auch heuer weiter fortsetzen wollen.
2: Die Protestgruppe Bildung am Abgrund ruft die Lehrer explizit dazu auf, weiterzumachen, sagt Nikolaus Spitaler, der Sprecher der Gruppe.
3: Unsere Empfehlung lautet ganz einfach, die Protestmaßnahmen fortzusetzen, aber ein Ausflug im Laufe des Jahres im Rahmen eines Tages sollte wieder möglich sein.
2: Ein einziger eintägiger Ausflug im ganzen Schuljahr. Also einmal ins Museum oder einmal ins Theater und das war's dann. Aber wird es wirklich so extrem wie letztes Jahr, wo die Schüler im ganzen Land kaum aus dem Klassenzimmer rausgekommen sind? Das habe ich den Leiter der Erlebnisschule Langtaufers, Wolfgang Töni, gefragt. Da fahren ja viele Grund- und Mittelschulklassen ein paar Tage lang hin und erleben Wald, Tiere, Handwerk, Landwirtschaft. Nachdem letztes Jahr kaum jemand da war, ist Schulleiter Töni für heuer deutlich zuversichtlicher.
4: Wir haben nicht mehr viele Plätze frei. Im Frühjahr ist komplett voll, im Herbst eigentlich auch, bis auf 2 Plätzen. Also ich gehe davon aus, dass die Lehrpersonen, die sich gemeldet haben, auch kommen werden.
2: Offenbar sind heuer also doch nicht mehr so viele Lehrer beim Boykott dabei.
1: Trotzdem wird es einige geben, die weiterhin keine Klassenfahrten und Ausflüge machen. Der Lehrerstreit wird also zumindest an manchen Schulen weiter auf dem Rücken der Kinder ausgetragen. 30.400 Euro. So viel hat einer Studie zufolge jeder Südtiroler im Durchschnitt auf dem Konto. Nirgendwo sonst in Italien sind die Menschen reicher. Wir haben uns diese Woche gefragt, über 30.000 Euro im Durchschnitt, wie kann das sein?
5: Dass alle Menschen hier in Südtirol so viel Geld auf dem Konto haben, ist einfach nicht wahr. Das sagt Florian Kiesel, Wirtschaftsprofessor der Uni Bozen.
6: Wenn einer 0 Euro auf dem Konto hat, hat ein anderer dann dementsprechend doppelt so viel wie 30.400 Euro. Also man muss leider überlegen, das ist nur ein Durchschnitt und wenn eben wenige sehr viel haben, heißt das, dass andere vielleicht gar nichts haben oder ein Konto im Minus.
5: Ähnliches sagt auch der Soziologe Christoph Kircher. Diese 30.400 Euro sind ein Mittelwert. Und ein Mittelwert zeigt nicht, wie dieses Geld tatsächlich verteilt ist.
7: Was man zum Beispiel auch berücksichtigen müsste, ist, was denn die Schuldenquote sind, wie viel Schulden zurückzubezahlen sind, was das Investitionsverhalten ist, also wie viel Geld man am Konto liegen lässt und so weiter. Also ich denke, das ist einfach eine sehr grobe Aussage und die sollte man, zumindest so wie sie gerahmt worden ist, nicht so ernst nehmen.
5: Pro Kopf liegt die Verschuldung der Südtiroler deutlich über dem italienischen Schnitt. Jeder Südtiroler schuldet der Bank im Schnitt 27.000 Euro. Mit dem Kontoguthaben auf der anderen Seite von 30.000 Euro geht sich dann am Ende eine schwarze Null aus.
1: Aber eben auch nur das auf dem Papier. In Wirklichkeit haben manche sehr viel Geld, andere nur sehr viel Schulden. Wenn die SVP-Spitze eine kurze Zeitreise machen könnte, dann würde sie wohl am liebsten die Sache mit dem Unterlandler Wahlkreis rückgängig machen. Der Wahlkreis soll ja irgendwie aufgetrennt und geteilt werden und dass die SVP hier anfangs von einem annehmbaren Deal mit den italienischen Rechten gesprochen hatte, das kam im Unterland so gar nicht gut an. Diese Woche brachte die SVP einen Plan B ins Spiel. Man könnte eventuell die mehrheitlich italienischen Städte Bozen und Leifers zu einem Wahlkreis zusammenschließen, wo dann vermutlich ein italienischer Politiker gewählt würde und das Unterland als Ganzes zum Wahlkreis Meran-Finchgau dazu tun.
8: Im Unterland gibt es für diese Vorgehensweise leise Zustimmung, auch wenn der Bürgermeister von Cortinic, Manfred Meyer, sagt, der Konflikt zwischen SVP Unterland und der Parteizentrale in Bozen sei noch nicht vorbei.
9: Im Unterland bleiben wir nach wie vor bei der Maximalforderung und sagen, der Löschungsantrag muss mit aller Kraft verfolgt werden. Wir sind gegen eine Zerreißung des Gebietes. Über den Plan B kann man diskutieren, wenn es wirklich auf demokratischen Wege keine Möglichkeiten mehr gibt.
8: Und was sagt Alessandro Urzi? Der Fratelli d'Italia-Parlamentarier hat ja die Aufteilung des Unterlandes geplant, um die Wahl eines italienischen Senators

0: abzusichern. Mit einem Wahlkreis Bozen-Leifers wäre das noch besser gegeben. Urzi sagt zu dieser Variante, auf jeden Fall eine gute Idee. Der Landtagsabgeordnete der Grünen, Zeno Oberkofler, sagt, hier gehe es weniger darum, sicherzustellen, dass ein italienischer Senator gewählt wird, sondern es werde ein maßgeschneiderter Wahlkreis für die italienischen Rechten.
1: Gleichzeitig wird die ethnische Trennung der Sprachgruppen definitiv zementiert.
0: Er fordert die SVP auf, hart zu sein, wenn Urzi seine Aufteilung des Unterlands nicht zurücknimmt, solle die SVP die Koalition mit den italienischen Rechten in der Landesregierung aufkündigen. Auch Miriam Atz von der Südtiroler Freiheit stellt diese Forderung. Und sie stimmt auch sonst mit den Grünen überein. Der Wahlkreis Bozen-Unterland müsse so bleiben wie bisher. Eine Trennung nach Sprachgruppen sei falsch, sagt Atz.
2: Da müsste man klipp und klar sagen, entweder das wird rückgängig gemacht, ansonsten lösen wir hier diese Koalition mit den Fratellis auf.
0: Wie es am Ende weitergeht im Wahlkreisstreit, ist noch nicht absehbar. Nächste Woche beginnen die Verhandlungen im Senat. Die SVP wird versuchen, dass alles so bleibt wie bisher und erst wenn das nicht gelingt, den Plan B bringen. Oder vielleicht noch eine andere Variante.
3: Diese Woche haben die Bozner Stadtgärtner viele Bäume ganz besonders unter die Lupe genommen. Am letzten Wochenende war in der Nähe des Bahnhofs der Ast einer Ulme auf drei Passanten heruntergekracht und hatte sie verletzt. Einfach so, ohne einen Sturm oder eine andere äußere Einwirkung.
4: Um festzustellen, ob ein Baum innen morsch ist, wird er mit einem Hammer abgeklopft, sagt Valentin Lobis. Er ist Baumgutachter aus Meran.
5: Wenn es dann weitere Zweifel bei dieser Art von Beurteilung gibt, dann gibt es eingehendere Methoden mit Geräten oder eben man fährt mit einem Hubsteiger oder man klettert mit einem Seil in die Krone und schaut sich halt dort dann die Äste genauer an.
4: Grundsätzlich habe jeder Baum ab einem bestimmten Alter irgendwo eine Schwachstelle. Das muss aber nicht gleich ein Sicherheitsproblem sein, sagt Baumgutachter Lobis. Sorge, dass man während einer Shoppingtour in der Stadt von einem Ast erschlagen wird, müsse man nicht haben.
5: Man muss nicht mit dem Helm durch die Stadt gehen. Natürlich kann man Brüche nicht ausschließen. Ein Baum ist ein Lebewesen. Baum wächst und muss natürlich entsprechend auch so beurteilt werden.
4: In Bozen gibt es insgesamt etwa 13.000 Bäume. Rund 9.000 davon befinden sich an Straßen, Promenaden und in Parks. Alle diese Stadtbäume sind in einem eigenen Baumkataster eingetragen und werden regelmäßig kontrolliert.
3: Seit dieser Woche vielleicht noch ein bisschen genauer als vorher. Den Diesel-Tankrabatt, den hat die italienische Regierung diese Woche noch einmal verlängert, allerdings wieder nur für ein paar Tage bis Ende nächster Woche. Diese kurzfristigen Verlängerungen stellen die Nerven der Autofahrer auf eine harte Probe. Niemand weiß, wann der Treibstoff nach dem Rabatt dann plötzlich wieder doch teurer wird.
6: Wenn ich tanken muss, dann muss ich halt tanken. Und denen kann man gar nichts.
7: Das macht der Staat auch kein Geld mehr.
8: Die Regierung sagt, man verlängere den Skonto nur um ein paar Tage, damit man Zeit hat, längerfristige Maßnahmen zu finden. Die fordert auch Senator Luigi Spagnoli vom PD. Er kritisiert das ständige Hin und Her und dass die Regierung immer erst im letzten Moment entscheidet.
9: Na, das ist für mich ein klares Zeichen, dass diese Regierung unfähig ist, diese Sondersituationen zu bewältigen.
8: Spagnoli vermutet, dass die Regierung abwartet, bis sich die Situation im Nahen Osten verbessert, dass vielleicht doch bald wieder mehr Schiffe fahren können und Erdöl nach Europa bringen. Aber dieses Abwarten findet der Senator völlig falsch.
9: Alle diejenigen, die ein bisschen sich auskennen, wissen, dass der Krieg dort noch monatelang dauern kann. Und da kommen wir nicht leicht heraus.
3: Langfristig sei die einzige Lösung, sagte Spagnoli, dass sich Italien unabhängiger vom Erdöl macht, durch mehr Investitionen in nachhaltige Energien. Das Spronzertal ist ein kleines, fast unbewohntes Tal oberhalb von Dorf Tirol. Diese Woche fand dort eine Wanderung der besonderen Art statt. Umweltschützer hatten dazu aufgerufen, und zwar um sich vor Ort das Gebiet anzuschauen, in dem die Alminteressentschaft eine neue Straße bauen möchte.
4: Vom Gasthaus Longfall bis hoch zum Schutzhaus Bockerhütte soll ein etwa 3,5 Kilometer langer Weg gebaut werden. Christoph Bircher, Bürgermeister von Dorf Tirol und Selbstbauer, sagt:
10: Für den Traktorweg, da brauchen wir die Stuhlen. Und die Erde, was vorhanden ist, das ist kein schwieriges Gelände, da können wir da reinfahren. Und wir taten mit dem SEM die Alpenwirtschaft in unserer Gemeinde behalten.
4: Doch Natur- und Heimatschützer sind gegen die neue Straße. Nur etwa 15% der Almen in Südtirol sind nicht erschlossen. Das heißt, sie haben keine Zufahrt. Das solle auch so bleiben. Und dass mit einem Traktorweg die Almwirtschaft angekurbelt werde, sieht Johannes Ortner auch nicht. Er ist der Obmann des Heimatschutzvereins Meran.
11: Das ist überhaupt kein Problem, weil die Wege nicht allzu weit sind, die von unten so einzutreiben. Das tut dem Viech nichts, ist ein bisschen aufgewärmt und lernt ein bisschen das ganze Gelände kennen. Und ich glaube, das ist kein Hinderungsgrund.
4: Stattdessen schlägt Heimatschützer Ortner etwas anderes vor. Anstatt einen Traktorweg zu bauen, sollte eine Seilbahn errichtet werden. Damit könnte man auch mal ein krankes Tier transportieren. Schnell und effizient. Doch davon hält wiederum Bürgermeister Bircher nichts. Ein befahrbarer Weg sei nach wie vor die beste Lösung. Außerdem solle das keine Straße sein, die jeder befahren kann.
10: Jeder hinten wird da vielleicht zwei Auto haben, nicht, dass er kann x-beliebige Leute einführen. Und die Bauern, die haben keine eine einfahren, wenn sie ihm nicht passt. Die können einfahren, wenn sie ihm eine Viecher einziehen oder wenn sie früher hier kommen. Beim Almabtrieb, beim braucht es ja sowieso. Und haben wir hier sowieso auch.
3: Sagte der Bürgermeister von Dorf Tirol am Donnerstag im Südtirol-Journal Mittagsmagazin. Vor einem Monat hatte der Bozner Bürgermeister einen Herzinfarkt, er musste notoperiert werden. Seit dieser Woche ist er wieder zurück bei seiner Arbeit. Am Montag hat er schon wieder Sitzungen geführt. Wir haben den Bürgermeister im Rathaus besucht.
4: Corarati sagt, es gehe ihm deutlich besser als noch vor ein paar Tagen.
12: Ich habe jetzt auch eine gute Zeit jetzt gemacht mit der neuen Energie. Ist ganz klar, muss ich ein bisschen aufpassen. Eine sogenannte richtige Lebensqualität muss ich erreichen.
4: Bürgermeister Corarati will jetzt nicht einen Gang zurückschalten. Zumindest vorerst nicht. Viele Bürger hätten ihm geschrieben. Das habe ihn sehr gefreut, sagt er.
12: An den muss ich ganz klar sagen, einen vielen, vielen Dank, einen großen vielen Dank. Mit dem Herz, sagen wir so.
4: Der Bürgermeister fühlt sich topfit. Er sagt, er fange jetzt wieder dort an, wo er aufgehört hat. Vor einem Monat vor dem Herzinfarkt.
3: Das waren die Themen dieser Woche kurz zusammengefasst. Wir wünschen ein schönes Wochenende.
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15: 5 nach 12, schönen Samstag, ich bin Dominik Reich und die Grillerei im Garten, die läuft bei perfektem Sonnenschein. Wir genießen das vorletzte Ferienwochenende Vollgas. Ein paar harmlose Wolken sind dabei am Nachmittag. Bei Föhn gibt es 26 bis 31 Grad. Morgen die Draufgabe, wieder viel Sonnenschein und wenige Wolken. Aktuell melden Bruneck und Sterzing 21 Grad, Schlanders 24, Brixen und Meran 25 und Bozen 26 Grad.
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15: Auf der Brennerautobahn immer wieder mehrere Kilometer Kolonnenverkehr und auch Stau südwärts bei der Mahlstelle Sterzing und zwischen Brixen und Affi streckenweise nordwärts zwischen Verona Nord und Bozen Nord streckenweise. Auch die Ausweichroute Brenner Staatsstraße gut frequentiert. Wartezeiten gibt es immer wieder südwärts, vor allem zwischen Atzwang und Kardaun und bei Leifers, Branzoll und Auer. Überlastet dann auch die Bustertaler Staatsstraße in Fahrtrichtung Brixen bei Mühlbach und in Fahrtrichtung Bruneck bei Kienz und die Finchgauer Staatsstraße, besonders in Fahrtrichtung Reschen zwischen Goldrain und Schlanders. Allen unterwegs eine sichere Fahrt.
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17: Was für ein schöner Tag heute. Cool, dass Sie da sind. Ja, und die Stimmung ist...
18: Super!
17: Ja, mega die Stimmung. Und genau mit dieser positiven Energie machen wir weiter. Drei Hits, Avril Lavigne, Two Colors und Ray. Where is my husband? Einen schönen Samstag mit uns.

0: Avril Lavigne aus Südtirol 1. Ja, und was geht gerade so bei Ihnen ab?
1: Chillen daheim.
0: Ja, das braucht ihr auch mal. Und am besten geht das mit diesem lässigen Typ hier. Harry Styles. Noch mehr Chill-Vibes? Das geht nicht mehr. Nur kurz dranbleiben für American Girls.
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0: Cool, dass Sie da sind. Ich bin Anna Schmienbacher auf Südtirol 1. Klock, klock, in den Gärten von Schloss Trautmannsdorf. Ja, was für ein Konzert. Waren Sie dabei im Juli? Richtig coole Jungs, die die Musik wirklich über alles lieben. Und auch diesen Moment, bevor es auf die Bühne geht, hat uns Boki, der Frontmann, erzählt bei unserem Sonntagsfrühstück erst neulich.
1: Du lebst auch dein Leben unabhängig von den Konzerten weiter. Aber in dem Moment, wo du da stehst, ist alles irgendwie vergessen. Und dann versuchst du einfach zu sagen, jetzt bin ich einfach nur hier. Kein Handy, keine Gedanken außerhalb. Einfach nur hier mit der Band. Und ich darf jetzt einfach auf diese Art und Weise hier an diesem wundervollen Ort spielen und habe für 90 Minuten idealerweise die Aufmerksamkeit des Publikums. Und können diesen Moment für immer hier festlegen. Und das ist für mich so, versuche ich mir immer wieder bewusst zu machen, weil es nicht selbstverständlich ist.
0: Ja, wir würden uns logisch freuen, wenn Sie wiederkommen. Und für alle, die es verpasst haben, wir spielen Klock, Klock schon auch ab und zu mal hier auf Südtirol 1.

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1: Halb eins, schönen Nachmittag, Dominik Reich hier. Die Brenner-Autobahn ist überlastet. Auf der Südspur 3 Kilometer Kolonne zwischen Innsbruck und Schönberg. Dann verlieren Sie fast 20 Minuten vor der Mautstelle Sterzing. Weiter südwärts fast 2 Kilometer Stau zwischen Klausen und Bozen Nord bei Kollmann. Weiter südwärts dann immer wieder langsamer Verkehr bis Affi. Nordwärts das gleiche Bild zwischen Verona Nord und Bozen Nord. Viele nutzen die Brenner Staatsstraße als Ausweichstrecke. In Fahrtrichtung Bozen lange Kolonne zwischen Atzwang und Kardaun, 20 Minuten Zeitverlust. Auf der Finchgauer Staatsstraße geht es so langsam etwas besser weiter in Fahrtrichtung Reschen zwischen Goldrain und Schlanders und in Eiers stockt's noch.
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1: Das Wetter wie bestellt, sehr sonnig heute und morgen. Die Temperaturen auch perfekt für alle Unternehmungen. 26 bis 31 Grad werden es heute und morgen. Die Finchgau und Wipptaler haben es heute immer wieder mal föhnig. Aktuell meldet Milland 26 Grad, Corvara 19, Klomstein 17 und Völz 16 Grad.

0: Imagine Dragons auf Südtirol 1 und ich bin Anna Schwimmbacher. Feine Mittagszeit hier bei uns. 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

0: 10 vor 1.
1: Neuer Lehrberuf in Südtirol startet mit September. Trauer in Norwegen um verstorbenen König Harald ist groß. Und schönstes Sommerwetter haben wir. Ich bin Gunde Bichler. Grüß Gott.
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1: In Südtirol gibt es jetzt einen neuen Lehrberuf. Es ist die duale Ausbildung zum Prozesstechniker oder Technikerin. Sie arbeiten mit Maschinen und computergesteuerten Anlagen und sind dafür verantwortlich, dass die Produktion in einem Betrieb korrekt abläuft. Die Ausbildung dafür dauert 4 Jahre und startet im September. Die Lehrlinge arbeiten in einem Betrieb in Südtirol und gehen in Villach in Kärnten zur Schule. Damit soll der Nachwuchs der Fachkräfte gesichert werden, heißt es von Landesregierung und Berufsverbänden. Bei uns in Südtirol stehen damit zurzeit 110 Lehrberufe zur Auswahl. In Bozen haben die Karabiniere einen Mann angezeigt. Er war im Stadtzentrum mit einem Messer unterwegs. Soldaten haben die Karabiniere verständigt. Sie hatten vermutet, dass der Mann bewaffnet sein könnte. Er hatte ein Messer mit einer 27 cm langen Klinge bei sich und eine Schere. Die Beamten haben beides beschlagnahmt und den Italiener angezeigt. Er ist der Polizei schon bekannt. Wir schauen nach Norwegen. Dort ist die Trauer groß nach dem Tod von König Harald. Er und seine Frau Sonja hätten heute ihren 58. Hochzeitstag gefeiert. Den muss die Königin jetzt allein begehen. Gestern Abend ist der Sarg des verstorbenen Königs am Schloss in Oslo angekommen. Nach fast 2 Wochen im Krankenhaus war Harald gestern früh gestorben. Julia Weschenbach berichtet aus Oslo.
2: Seit dem Tod des geliebten Königs ist es grau und nass in der Hauptstadt. Trotzdem kamen bis in die Nacht noch Menschen zum Schlossplatz, um Blumen und Briefe für Harald den V. zu hinterlassen. Geschätzt 20.000 Menschen waren am Todestag des Königs hierher gekommen. Am Morgen sammelten Mitarbeiter des Hofs die durchnässten Nachrichten ein. In den kommenden Tagen sollen sich die Norweger am Sarg von König Harald noch einmal verabschieden können.
1: Nicht nur bei uns, sondern in ganz Norditalien hat es bis heute Nacht Unwetter gegeben. In Cremona in der Lombardei waren sie besonders heftig. Starke Windböen haben dabei den Dom erheblich beschädigt. Vom Dach des Glockenturms sind Ziegel gefallen. Auch am Rathaus und an mehreren Wohnhäusern und Autos haben die Unwetter in Cremona Schäden hinterlassen. Rund 40 Menschen sind verletzt worden. Sie sind von Hagelkörnern, herabfallenden Dachziegeln, Fassadenteilen oder anderen Trümmern getroffen worden. Und heute geht's mit viel Sonnenschein und ein paar Wolken durch den Samstag. Gleich hören Sie mehr zum Wetter.
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2: 6 vor 1, schönen Samstag, ich bin Dominik Reich. Ja, wir genießen viel Sonnenschein im ganzen Land. Die Temperaturen steigen noch weiter an und erreichen 26 bis 31 Grad. Fix gebucht, die Sonne auch für morgen. In der Früh gibt es noch stellenweise Frühnebel, der ist aber auch bald weg. Aktuell hat es am Karabas 16 Grad, in Reinickendorfer 17, in St. Jakob Fitsch 18 und in Seis 23 Grad.
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2: Geduld brauchen Sie weiterhin auf der Brenner-Autobahn im Reiseverkehr. 10 Minuten länger dauert es zwischen Innsbruck und Schönberg. 15 Minuten plus bei der Sterzinger Mautstelle. Zwischen Klausen und Rovereto Süd dann immer wieder Überlastungsstau. Genauso auf der Nordspur zwischen Trient Nord und Neumarkt. Und es stockt auch noch auf der Brenner Staatsstraße in Fahrtrichtung Bozen zwischen Blumau und Kardaun. Bei Fragen für Meldungen die 800 17 50 50. Sichere Fahrt.
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3: Unsere Meinung zählt, ganz gleich wie alt wir sind. Ja, genau darum geht es im neuen Kinderbuch des Südtiroler Jugendrings. Warum Mitbestimmung schon zu Hause beginnt und was Kinder daraus für später mitnehmen. Gleich nach Nico Santos, John Legend. Und wir starten mit

0: Schön, dass Sie da sind. Nico Santos auf Südtirol 1. Feines Wochenende. Was soll es heute zum Abendessen geben? Lieber Spielplatz oder zu Hause bleiben? Ja, auch bei solchen kleinen Entscheidungen können Kinder mitreden. Der Südtiroler Jugendring zeigt in einem neuen Kinderbuch, wie Mitbestimmung auch für die ganz Kleinen funktionieren kann. Peter Grund, Leiter der Abteilung Partizipation, weiß, wie positiv das dann auch für die Zukunft sein kann.
1: Kinder, die von klein auf gelernt haben, dass ihre Meinung eben wichtig ist, die haben im Erwachsenenalter viel mehr Lust, sich eben auch noch zu beteiligen. Die sind vielleicht Vorstände von einem Verein, die sind vielleicht politisch in irgendeiner Form aktiv, die werden das eigene Dorfleben oder Stadtleben mitgestalten wollen.
0: Also am besten sofort anfangen. Katja Oberauch, Vorsitzende des Südtiroler Jugendrings.
2: In der Familie ist es sicherlich ganz oft schon bei den einfachen Sachen im Alltag, aber eben auch dann in die Gemeinden zum Beispiel, wenn Projekte umgesetzt werden, die Kinder betreffen. Wenn sie Kinder schon mit einbezogen werden und sie werden sich schon in einzelnen Gemeinden, dann ist das schon einmal ein sehr guter erster Schritt in der Richtung.
0: Das Kinderbuch mit dem Namen Das Geheimnis der Kinderstimmenbox ist nicht nur an die Kids gerichtet.
2: Es ist auf Familien ausgelegt, aber eben auch auf Pädagogen, für Schulen und so weiter. Und zwar wichtig, dass das für jeden zugänglich ist und eben für jeden eigentlich irgendwo auch einen Zugang schafft zu dem Thema Partizipation, das spielerisch ist und der eben für Erwachsene sowie für Kinder funktioniert.
0: Ja, wer noch ein Kinderbuch zum Vorlesen für den Abend sucht, das wäre doch was. Einen schönen Samstag.

0: 5 hat ganz viel gute Laune für uns dabei. Schönen Samstag hier aus Südtirol 1. Ja, wo sind denn die Sommerfans?
1: Sommer passt mir gut. Sommer kann man eigentlich voll effektieren. Mir passt die Wärme einfach. Deswegen ist es eigentlich auch meine Lieblingsjahreszeit.
0: Ja, auch

0: Mittelform. Die freie Zeit genießen, etwas erleben. Am besten mit Südtirols besten Musikmix. Gleich eine geniale Kombi hier bei uns. Leonie und Callum Scott. Gerne dranbleiben.
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0: Hallo Südtirol, cool, dass Sie da sind. Ich bin Anna Schwimmbacher auf Südtirol 1. Schmuck, Näharbeiten, Keramik, Zeichnungen, Holzhandwerk, Kräuter. Ja, über 75 Ständler warten auf uns beim selber gemacht Eventmarkt in Schlenders. Noch bis 17 Uhr in der Fußgängerzone. Ja, und sonst wird's heute auch noch spannend. Das sind unsere Veranstaltungstipps für Sie.
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0: Rockbands, alles fantastische Musiker. Die spielen Queen, die spielen Pink Floyd, AC/DC, Scorpions, Guns N' Roses, Deep Purple, Led Zeppelin, Rolling Stones und. Die Show Symphonica on Rock auf dem Festplatz in Neugrund um 20 Uhr.
1: Ein Band auf dem Jekyll-Park.
0: Die Jekyll-Olympiade. Ja, da treten Zweierteams gegeneinander an, die müssen Parcours bewältigen. Es braucht ein bisschen Geschick und einen guten Zusammenhalt, um hier zu gewinnen. Sehr unterhaltsam zum Mitmachen und auch nur zum Zuschauen. Natürlich gibt es auch ein Festzelt und eine Aftershow-Party. In Afing ab 16 Uhr geht's los.
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0: Alle Vasco Rossi-Fans, das wird super heute in Klausen. Die Frack, die wird zur Bühne. Ab 18 Uhr durchgehend Live-Coverbands. Und natürlich wird auch ordentlich gefeiert.

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1: Gleich 13:30, ich bin Dominik Reich. Schönen Samstag ins Land. Auf der Brenner Autobahn Südspur immer wieder längere Wartezeiten. Eine Viertelstunde verlieren Sie vor der Mautstelle Sterzing. Weiter auf der Südspur dann typischer Sommerverkehr. Also mal flüssig, mal zäh. Zwischen Klausen und San Michele und zwischen Trient Nord und Rovereto Süd. Nordwärts zwischen Trient Nord und Neumarkt vor allem. Und in beiden Fahrtrichtungen stockt es in Nordtirol zwischen Schönberg und Innsbruck. Gesperrt noch bis 16 Uhr das Stiefserjoch. Und eine Info für nächste Woche: ab Montag bis Ende November die Reschen-Bundesstraße zwischen Nauders und Kajetansbrücke gesperrt. Werktags immer wegen Arbeiten mit Umleitung für Autos und Kleinlaster über Martina. LKW werden großräumig über den Brenner umgeleitet.
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1: In bester Laune die Sonne, sie beehrt uns Land auf, Land ab. Perfekt für den Liedernachmittag oder das etwas spätere Mittagessen oben auf der Alm, auf der Sonnenterrasse. Am Rittnerhorn messen wir 12 Grad jetzt, beim Zeilinger auf der Seiseralm 13, Rotwandwiesen 14 und in Feldersgrünboden 15 Grad. 26 bis 31 Grad werden es heute noch bei Föhn in einigen Tälern und morgen geht's genau gleich sonnig weiter.
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0: Nachmittag, schönes Wochenende mit mir, Anna Schwienpacher.
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0: Die ganze Woche schon feiern wir die 90er Jahre mit coolen Künstlern wie Take That, Green Day, Genesis, The Spice Girls, Queen. Ja, und wir legen gleich noch einen drauf. Diesen Hit kennen doch alle. The Verve, Bittersweet Symphony, ja, ein weltweiter Millionenhit mit sehr vielen Up and Downs. Denn sie haben sich von den Rolling Stones die Orchesterfassung geliehen für diesen Song. Ja, und da kam dann ein Mordsstreit raus. The Verve hat die ganzen Rechte an dem Song verloren. Also ein bisschen hin und her, bis sie dann schlussendlich doch wieder alles behalten durften. Mega Drama. Eine weniger schöne Hintergrundgeschichte, dafür ein klasse Hit für unsere 90er-Playlists. Gleich in voller Länge.
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0: 10 vor 2.
1: Prozesstechniker, Südtirol startet neuen Lehrberuf. Ukraine-Krieg, Drohnenangriffe töten Dutzende Menschen. Und es ist herrlich sonnig. Ich bin Gunde Pichler. Grüß Gott.
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1: In Südtirol gibt es einen neuen Lehrberuf. Es ist die duale Ausbildung zum Prozesstechniker oder Technikerin. Sie arbeiten mit Maschinen und computergesteuerten Anlagen und sind dafür verantwortlich, dass die Produktion korrekt abläuft. Die Ausbildung dauert 4 Jahre. Sie startet im September. Die Lehrlinge arbeiten in einem Betrieb in Südtirol und gehen in Villach in Kärnten zur Schule. Damit soll der Nachwuchs der Fachkräfte gesichert werden, heißt es von Landesregierung und Berufsverbänden. Bei uns in Südtirol stehen damit zurzeit 110 Lehrberufe zur Auswahl. Russland greift seit der Nacht wieder massiv die Ukraine an. Bei einem Drohnenangriff auf ein Munitionslager sind in der Nähe der Hauptstadt Kiew mindestens 27 Menschen getötet worden. Das teilt die ukrainische Regierung mit. Der Angriff hat in der Nacht stattgefunden. Thomas Thonfeld berichtet.
2: Videos in sozialen Netzwerken zeigen Feuer und Explosionen in der Abenddämmerung, die auch Wohnhäuser, ein Senioren- und ein Behindertenheim erheblich beschädigt haben. Neben den Toten gibt es auch Dutzende Verletzte. Munition darf in der Ukraine eigentlich nicht neben Wohngebäuden gelagert werden. Deshalb ermittelt auch bereits die zuständige Staatsanwaltschaft wegen Fahrlässigkeit. Russland hat eingeräumt, dass ein Munitionslager Ziel des Angriffs gewesen sei.
1: Der bekannte italienische Investigativjournalist Sigfrido Rannucci ist seinen Job los. Er wird künftig nicht mehr die Reisesendung Report moderieren. Grund dafür sind seine Beziehungen zum umstrittenen Geschäftsmann Walter Lavitola. Der soll den Bombenanschlag auf Rannucci im vergangenen Herbst in Auftrag gegeben haben. Anscheinend, um Rannucci berühmter zu machen und in die Politik zu drängen. Rannucci sagt, er habe von den Plänen nichts gewusst. Der Journalist wird jetzt wahrscheinlich innerhalb der Reihe einen anderen Posten übernehmen. Wir schauen nach Innsbruck. Wie erst heute bekannt wurde, ist dort am Donnerstagabend die Leiche eines Mannes gefunden worden. Dabei soll es sich um einen vermissten 29-Jährigen aus Ötzenbezirk Imst handeln. Er war seit Mitte August abgängig. Fremdverschulden wird ausgeschlossen. Nicht nur bei uns, sondern in ganz Norditalien hat es bis heute Nacht Unwetter gegeben. In Cremona in der Lombardei waren sie besonders heftig. Starke Windböen haben den Dom erheblich beschädigt. Vom Dach des Glockenturms sind Ziegel herabgefallen. Auch am Rathaus und an mehreren Wohnhäusern und Autos haben die Unwetterschäden hinterlassen. Rund 40 Menschen sind verletzt worden. Sie sind von Hagelkörnern getroffen worden, von herabfallenden Dachziegeln, Fassadenteilen und anderen Trümmern. Und bei uns ist es herrlich sonnig und sommerlich warm. Gleich hören Sie mehr zu den Temperaturen.
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6: 6 vor 2, Dominik Reich hier. Schönen Samstag und wir genießen Spätsommer weiter vom Feinsten. Über

0: 10, Nordföhn Meer am Start. Vernackt meldet jetzt 18 Grad, Vilnius 20, Derenden 21 und Astfeld 24 Grad.
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0: Immer wieder Stau auf der Brenner Autobahn in Fahrtrichtung Süden, abschnittsweise zwischen Brenner und Rovereto Nord. Besonders staut es gerade zwischen Trient und Rovereto, ein Plus von 30 Minuten dort. In Fahrtrichtung Norden über 3 Kilometer Stau zwischen Trient Nord und San Michele. Und bei der Mautstelle Neumarkt gerade auch ein besonderer Feuerwehreinsatz. Eine Person ist bei der Mautstelle beim Bezahlen ausgestiegen, hat sich blöd an der Autotür eingeklemmt und sich dabei sogar leicht verletzt. Die Person wurde schon versorgt. Weiter nach Nordtirol noch in beiden Fahrtrichtungen stockt es auf der Brenner Autobahn zwischen Schönberg und Innsbruck. Von den Staatsstraßen werden uns sonst keine Probleme gemeldet. Kommen Sie gut an Ihr Ziel.
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2: Kinoabend heute zu Hause, da sind Sie doch dabei. Chips und Popcorn organisieren Sie. Wir haben den passenden Streaming-Tipp. Eine Krimiserie, bei der wir so richtig gespannt auf die nächste Folge sind. Gleich nach drei Hits nonstop die Story dazu.

0: Schönes Wochenende. Nicke Beck auf Südtirol 1. Das ist schon mal fix. Wir haben heute ein Date mit unserer Couch. Snacks holen wir noch. Die Serie haben wir ready. Ordentlich Spannung versprochen. Heute gibt's einen Krimi mit der Serie Blutopfer. Lukas Augscheller.
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3: Alles beginnt mit einem Notruf, der sogar in der Zentrale für Gänsehaut sorgt.
4: 112, was kann ich für Sie tun?
5: Sie müssen mir helfen. Ich will nicht sterben.
6: Zwei Tote. Furchtbar ermordet.
3: Und schnell wird klar, das ist nicht irgendein Mord. Der Killer hat es auf eine ganz klare Zielgruppe abgesehen.
7: Da draußen ermordet jemand Polizisten.
8: Wer das getan hat, hat uns allen das angetan.
3: Es wird nicht nur spannend, sondern vor allem dramatisch. Das Muster des Killers ist klar.
9: Wir müssen verstehen, was hier tatsächlich auf dem Spiel steht.
4: Alles okay? Er könnte es wieder tun.
10: Dann sehen wir hier in der Aufnahme also zum ersten Mal unseren Täter.
3: Wie jagt man einen Jäger? Zum Schluss ist wirklich keiner mehr sicher.
11: Hilfe! Hilf mir!
12: Es bleiben nur wenige Tage, um eine weitere Tat zu verhindern. Freitagnacht.
13: Er hat ein Messer!
12: 1:15 Uhr.
14: Keiner hasst die Polizei so wie dieser Killer.
3: Die Serie Blutopfer. Für alle Krimi-Fans locker 5 von 5 Streaming-Sternen wert.
0: Den Trailer gibt's wie immer auch auf Südtirol1.de. Und wenn Sie jetzt sagen, na, das ist leider nichts für mich, alle Streaming-Tipps zum Nachhören gibt's auch als Podcast.

0: ihren Hit I Hoped hat sie uns mitgebracht. Ja, ganz viele Gefühle, eine tolle, tiefgründige Geschichte.
1: Dass man irgendwie für seinen Partner oder für seine Partnerin nichts Segen wert, aber für jemand anderen sich dann schon öffnet und dass dann die Enttäuschung, die sozusagen entsteht. Und du beschreibst es, I Hoped, glaube ich, ganz gut.
0: Gerne dranbleiben, gleich die volle Ladung. Südtiroler Mucke.
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0: Ihr Wochenende auf Südtirol 1. Grüß dich, ich bin Anna Schwienbacher, begleite Sie durch diesen wunderschönen Nachmittag heute. Ja, und ich hoffe, Sie chillen gerade irgendwo, lassen es sich gut gehen, haben frei, Wochenende. Aber ja, gell, da gibt es dann auch noch die andere Sorte.
1: Ich bin beruflich sowohl am Samstag als auch am Sonntag tätig.
0: Die ganzen Buckler, die Gastwirte, die Bauern zum Beispiel. Gutes Durchhalten, gute Arbeit. Wir unterstützen, wir helfen. Jetzt mit dem neuen Hit von Gentleman und Michael Patrick Kelly, Wildfire.

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1: Schönen Nachmittag, kurz vor 3:30, ich bin Dominik Reich und immer wieder unser Update zum Reiseverkehr auf der Brenner Autobahn. 2 Kilometer Kolonnenverkehr auf der Südspur bei der Mautstelle Sterzing. Weiter südwärts zwischen Bozen Süd und Rovereto Nord immer wieder Abschnitte, in denen es langsamer weitergeht. Auch auf der Nordspur stockt wegen Überlastung zwischen Trient Nord und San Michele. Sonst wird uns im Moment nichts gemeldet. Bei Stauunfallblitzer gerne uns anrufen, die 817 50 50.
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1: Die 30 Grad Sommermarke haben wir geknackt. In Gargazon jetzt 29 sind es in Meran, Obermais 26 in Schlanders und 25 in Wiesen. Also super sommerlich, fein, Sonne geht's durch den Nachmittag. Der Wind weht stellenweise im Finchgau und Wipptal. Gewitter sind heute keine mehr in Sicht. Der Sonntagmorgen, der macht genau gleich weiter.

0: reinspaziert. Die beste Stimmung hier aus Südtirol 1. Ich bin Anna Schwienbacher. Feinen Samstagnachmittag. Sie ist durch und durch ein Naturmensch, kennt sich mit Kräutern aus, ist Expertin für alte Südtiroler Bräuche, Apfelsommelier, Kneipp-Gesundheitstrainerin Jutta Tabainer aus Nals. Sie sagt, die Natur ist unser größter Garten.
1: Nehmen wir ein paar Schürzeln mit, nehmen wir ein paar Zweiglein, die angefallen sind. Magari finden wir irgendwo bei einem Baum, so ein trockenes Harz, was wir ein bisschen mitnehmen. Und das können wir nach daheim, haben wir mit dem so Freude. Wir können es verräuchern, wir können es verarbeiten, wir können einen Tee draus brühen. Und das tut uns extrem gut. Das bringt uns wieder ein, das bringt uns wieder zurück. Zurück zu unseren Wurzeln, auch zu unserem Umfang.
0: 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Einiges zum Einlesen, jetzt schon im Dolomitenmagazin und auf Südtirol 1 Idee.
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0: 10 vor 3.
1: Sommersprache für Kinder mit Migrationsgeschichte abgeschlossen. Lärmschutzwände entlang der Brenner Autobahn werden ausgebaut. Und super Sonnenschein haben wir. Ich bin Gunde Bichler. Schönen Samstagnachmittag.
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1: Bald beginnt das neue Schuljahr. Zur Vorbereitung hat es auch heuer im Sommer wieder Sprachkurse für Kinder mit Migrationshintergrund gegeben. In allen größeren Gemeinden in Südtirol wurden die Kurse in Deutsch und Italienisch angeboten. Und fast 3000 Kinder und Jugendliche haben daran teilgenommen. Organisiert werden die Sommerkurse von den Sprachzentren der Deutschen Bildungsdirektion. Sie verfolgen zwei große Ziele. Kinder, die neu nach Südtirol kommen, können die Sprache vor Schulbeginn von Grund auf lernen. Und Schülerinnen und Schüler, die schon länger bei uns sind, können ihre Sprachkenntnisse auffrischen, wenn sie etwa in der Familie nicht viele Gelegenheiten haben, Deutsch oder Italienisch zu sprechen. Die Lärmschutzwände entlang der Brenner Autobahn werden verlängert. Als nächstes ist der Abschnitt in Sterzing an der Reihe. Das hat die Landesregierung beschlossen. Bestehende Lärmschutzwände werden erneuert, außerdem werden sie verlängert. Sie bestehen aus Acrylglas, Holzpaneelen und Aluminiumplatten, die den Schall isolieren. Auf der Brenner Autobahn gibt es schon Lärmschutzwände auf 93 Kilometern. In den kommenden Jahren werden sie auf 133 Kilometer ausgedehnt. Und jetzt zum Ukraine-Krieg. Das Atomkraftwerk Saporischschja ist von Drohnen angegriffen worden. Russland hält das Atomkraftwerk besetzt. Zwei Mitarbeiter sind bei den Angriffen verletzt worden, außerdem Anlagen auf dem Gelände getroffen worden. Die Strahlenwerte liegen aber noch im normalen Bereich, sagt die internationale Atomaufsichtsbehörde. Ulf Maude berichtet aus Moskau.
2: Der Chef der internationalen Atomenergiebehörde Grossi spricht von inakzeptablen Angriffen. Er ruft die Kriegsparteien immer wieder zur Zurückhaltung auf und warnt vor den Gefahren für die nukleare Sicherheit. Das größte Atomkraftwerk Europas im Gebiet Saporischschja gerät immer wieder unter Beschuss in dem Krieg. Mehrere Mitarbeiter wurden bereits getötet. Die Atomenergiebehörde Rosatom hier in Moskau wirft Kiews Drohnenstreitkräften wegen der jüngsten Attacken auf das Lager mit verbrauchten atomarem Brennstoff Unverantwortlichkeit vor.
1: Die Stadt Rom verstärkt ihre Kontrollen rund um das Kolosseum. Bis Dezember wird das Gebiet zur Zone mit verstärkten Kontrollen. Geplant ist eine deutlich stärkere Polizeipräsenz. Und zwar deshalb, weil es immer mehr Diebstähle, Überfälle, Betrug und andere Straftaten gibt. Besucher berichten von gestohlenen Geldtaschen und Handys, Trickbetrug, Raubüberfällen und anderen Übergriffen. Auch das Kapitol, Sitz der Stadtverwaltung und eines der wichtigsten politischen Zentren von Rom, gehört zu den besonders geschützten Bereichen.
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4: Einen schönen Nachmittag, Dominik Reich hier, wir haben es kurz vor drei. Viel Sonne im ganzen Land, Wolken nur als Deko so dabei. Die Temperaturen steigen immer noch an, wir erwarten 26 bis 31 Grad bei Föhn in einigen Tälern. Jetzt messen wir in Andria 29 Grad, in Glurns 25, in Innichen 20 und in Klausen 27 Grad. Morgen am Sonntag starten wir stellenweise mit Hochnebel, der macht der Sonne aber bald Platz. Tagsüber dann wieder viel Sonnenschein ohne Föhn, die Temperaturen ganz ähnlich wie heute, 26 bis 31 Grad.
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4: Die Überlastung im Reiseverkehr immer noch auf der Brenner Autobahn südwärts, streckenweise zwischen Neumarkt und Rovereto Süd und in Fahrtrichtung Norden zwischen San Michele und Neumarkt. Ab Montag nächster Woche wird für 3 Monate immer unter der Woche die Reschen Bundesstraße gesperrt. Wegen Arbeiten zwischen Nauders und Kajetansbrücke. Der Schwerverkehr wird über den Brenner umgeleitet. Autos und Kleinlaster über Martina und die Schweiz. Alle Details bei uns online. Allen unterwegs eine sichere Fahrt.
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5: Bäcker mit Leidenschaft und mittlerweile auch ein kleiner Internetstar. Stefan Badauner aus Siebeneich hat sich getraut. Die Kamera nimmt er jetzt immer mit auf die Arbeit. Er ist ein kleiner Insta-Bäck geworden. Aber an erster Stelle steht immer noch das Handwerk, die Leidenschaft zum Backen. Hören wir gleich. Und auch einen kleinen Tipp fürs beste Gipfele. Nach 3 Hits nonstop.

0: Eilish auf Südtirol 1. Hallo Südtirol, schönes Wochenende. Über 40.000 Follower, 500.000 Aufrufe. Ja, er ist nicht nur ein genialer Beck, auch die Kamera liebt ihn. Der Siebeneicher Dorfbeck Stefan Paterner. Er setzt sein oranges Käppi auf und dann geht's ab auf die Socials. Ja, so einfach war es am Anfang für ihn aber auch nicht.
1: Beste Tipp, einfach probieren. Nicht lange drüber nachdenken, einfach initiieren, weil oft kommt es echt besser an, als wir im Moment. Weil man macht sich selber oft so einen großen Kopf und so viele Gedanken, was kann Leute er denken, was kann der andere denken. Wenn man starten will, einfach mal selber zugehen, initiieren und danach schauen, wie es umkommt.
0: Genau, also nix wie los. Die nötige Inspiration, die finden wir auf seinem Account. Aber logisch stehen hier nicht die Videos im Vordergrund. Die Bäckerei Paterner legt noch großen Wert auf Handwerk. Es gäbe aber auch andere Wege.
1: Also es kommt allem darauf an, von mir aus gesehen, wo man hin will. Entweder man entscheidet sich fürs andere oder fürs eine. Und ich bin eher mehr für ein Handwerk, weil maschinell ist eigentlich fast großteils, sein großteils Bäckereien und so. Und einem leidet einfach die Qualität oft auch runter. Muss nicht allem, aber oftmals ist es schon so.
0: Ja, und so ein richtig leckeres Gipfele von seinen Videos braucht halt auch seine Zeit. Und auch einen guten Geheimtipp von Stefan.
1: Das richtige Rezept dazu. Und Butter logisch darf auch nicht fallen, weil ist verhältnismäßig zu Margarine logisch allem wieder das Bessere.
0: Ja, die Butter und natürlich das Geschick, das kommt bei mir ein bisschen zu kurz. Und ich kann versprechen, wir haben es probiert. Die Gipfeler, die sind so gut wie auf den Videos. Schönes Wochenende.

0: Voll 1 am Samstagnachmittag. Cool, dass Sie da sind. Unser nächster Künstler, Torstein Einarsson. Mamma mia, was hat der für eine Stimme? Ja, sowas kriegen wir nicht geschenkt. Da heißt es schon üben, üben, üben. Und Torsten, ja, der weiß am besten, wie, wo, wann.
1: Ja, ist mein Geheimtipp an alle, die nicht wissen, wo sie besser werden auf Bühnen.

0: Alle, schönes Wochenende.
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0: Die 90s, diese Woche bei uns, wirklich coole Musik-Highlights. Und jetzt OMD, Walking on the Milky Way. Ja, Frontmann Andy schrieb den Song, als er sich fühlte wie ein toter alter Mann. Ja, das Stück ist wie sein musikalisches Grabmal und ein Rückblick auf die Jugend, wo er noch so richtig Erfolg hatte. Aber schau dir an, der Song hat's auch auf die Premium-Plätze geschafft. Walking on the Milky Way, das ist

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1: 3:30, schönen Nachmittag, ich bin Dominik Reich. Eine leichte Besserung gibt es auf der Brenner Autobahn im Reiseverkehr. Ganz staufrei unterwegs sind sie aber noch nicht. Immer wieder Kolonnen in Fahrtrichtung Süden, bei der Mahlstelle Sterzing und dann abschnittsweise zwischen Neumarkt und Rovereto Süd. In Kürze ab 16 Uhr gibt es die ersten Sperren zwischen Bruneck und Santin Daufers wegen des Erdäpfellaufs, zwischen dem Bruneker Zentrum und entlang der Landesstraße Dietenheim auf Hofen zum Beispiel. Und ab 16 Uhr wird das Stifserjoch wieder geöffnet, der Radar geht so langsam auf die Zielgerade.
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1: 30 Grad haben wir im Unterland und im Metzstal und auch im Meraner Raum. Die Temperaturen gehen noch ein bisschen rauf. Die Sonne gibt ihr Bestes. Rund um Doblach und auch in Naturns zum Beispiel auf der windigeren Seite. Morgen der Sonntag, da gibt es das Gleiche nochmal von vorne. Wir starten hier und da neblig. Die Sonne behauptet sich aber tagsüber. Es zeigen sich noch harmlose Wolken. Das Ganze bei 26 bis 31 Grad. 30 Grad hat das jetzt in Franzoll. Halb so viel in Nulten-Weißbrunn mit 15, in Prag sind es 19 und beim Kloster Marienberg 22 Grad.
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0: Rihanna aus Südtirol 1 und ich bin Anna Schwimmbacher. Mega, dass Sie da sind. Und wenn Sie noch Power haben, noch Lust haben, irgendetwas zu reißen, Heinz, unsere Veranstaltungstipps für Sie.
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0: keine Rockbands, alles fantastische Musiker. Die spielen Queen, die spielen Pink Floyd, AC/DC, Scorpions, Guns N' Roses, Deep Purple, Led Zeppelin, Rolling Stones und. Die Show Symphonica on Rock auf dem Festplatz in Algund um 20 Uhr.
1: Ein Band auf dem Jäckelpark.
0: Die Jäckel-Olympiade. Ja, da treten Zweierteams gegeneinander an, die müssen Parcours bewältigen. Es braucht ein bisschen Geschick und einen guten Zusammenhalt, um hier zu gewinnen. Sehr unterhaltsam zum Mitmachen und auch nur zum Zuschauen. Natürlich gibt es auch ein Festzelt und eine Aftershow-Party. In Afing ab 16 Uhr geht's los.
2: Heute Mai, sagt toll.
0: Alle Vasco Rossi-Fans, das wird super heute in Klausen. Die Frack, die wird zur Bühne. Ab 18 Uhr durchgehend Live-Cover-Bands. Und natürlich wird auch ordentlich gefeiert.
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0: vor vier.
1: Immer mehr Todesopfer und Krankheiten im Überschwemmungsgebiet in Nepal befürchtet. Hunderte bei Sommersprachkursen für Kinder mit Migrationsgeschichte. Und es ist traumhaft schön. Ich bin Gunde Bichler. Guten Nachmittag.
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1: Wir schauen als erstes nach Nepal. Nach der Sturzflut im Himalaya steigt die Zahl der Todesopfer immer weiter an. Inzwischen sind es mehr als 600. Einige tausend Menschen konnten gerettet werden. Allerdings werden in Tibet und Nepal zusammengenommen noch mehr als 2500 Menschen vermisst. Darunter sind auch ausländische Touristen. Dirk Godder ist in Nepal.
2: Das Ausmaß der Katastrophe ist weiter noch schwer abzuschätzen. Am Beispiel des nepalesischen Orts Devigat in der an Tibet grenzenden Provinz Bagmati zeigt sich jedoch überdeutlich die tiefe Spur der Verwüstung. Der größte Teil des Orts versinkt in einem Meer aus grauem Schlamm und Trümmerteilen. Fast sämtliche Häuser des Orts, wo früher bis zu 1500 Menschen wohnten, sind jetzt praktisch unbewohnbar.
1: Retter suchen weiterhin fieberhaft nach Opfern. Weil die menschlichen Überreste zum Teil schon verwest sind, ist es schwer möglich, sie zu identifizieren. Außerdem steigt in den Überschwemmungsgebieten das Risiko von Durchfallerkrankungen. Hunderte Kinder mit Migrationsgeschichte haben heuer im Sommer wieder an Kursen für Deutsch und Italienisch in Südtirol teilgenommen. Sie sind in den größeren Gemeinden angeboten worden. Rund 3000 Kinder und Jugendliche haben daran teilgenommen. Organisiert werden die Sommersprachkurse jedes Jahr von den Sprachenzentren der Deutschen Bildungsdirektion. Die Kurse verfolgen zwei Ziele. Kinder, die neu nach Südtirol kommen, können die Sprache vor Schulbeginn von Grund auf lernen. Und Schülerinnen und Schüler, die schon länger bei uns sind, können ihre Sprachkenntnisse auffrischen, wenn sie etwa in der Familie nicht viel Gelegenheit haben, Deutsch oder Italienisch zu sprechen. In 9 Tagen am Montag, 7. September, geht das neue Schuljahr los. Entlang der Brennerautobahn werden Lärmschutzwände verlängert. Als nächstes ist der Abschnitt in Sterzing an der Reihe. Die und bestehende Lärmschutzwände werden erneuert. Das hat die Landesregierung beschlossen. Die Wände bestehen aus Acrylglas, Holzpaneelen und Aluminiumplatten, die den Schall isolieren. Insgesamt gibt es auf der Brennerautobahn schon Lärmschutzwände auf 93 Kilometern. Sie sollen auf 133 Kilometer ausgedehnt werden. Zum Fußball: der FC Südtirol ist weiter auf Einkaufstour. Der 21-jährige Albin Okoro wechselt jetzt leihweise von Venezia zum FCS. Darauf haben sich die Weißroten mit Venezia geeinigt. Der 21-jährige wird bis Ende Juni das Team des FCS verstärken. Er wird mit der Nummer 90 auflaufen. Morgen um 21 Uhr trifft der FC Südtirol in der Serie B auswärts auf Benevento.
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4: In 6 Minuten haben wir es 4. Ich bin Dominik Reich. Einen schönen Samstag ins Land und wir genießen herrliches Sommerwetter. Viel Sonne, nur ein paar schöne Wetterwolken zeigen sich und es ist sehr warm. Temperaturcheck jetzt: Frank 8 meldet 30 Grad, Staben bei Föhn 29, Stange 26 und Welsberg 21 Grad. Morgen am Sonntag wieder die gleiche Wetterabfolge. Zuerst ein bisschen grau mit Hochnebel, dann sonnig blau mit wenigen Wolken. Der Föhn verschüsst sich. Die Temperaturen steigen wieder auf 26 bis 31 Grad.
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4: Auf der Brennerautobahn in Fahrtrichtung Süden stockt streckenweise zwischen San Michele und Rovereto Süd. Gesperrt wird jetzt ab 16 Uhr immer wieder für den Erdäpfellauf Straßen im Brunecker Zentrum und Abschnitte der Landesstraße Wiedenheim auf Hofen. Ziel ist Sand in Daufers. Im Dauferer Tal sind die Läufer auf Radwegen unterwegs und kurz vor dem Ziel auf der Landesstraße Rhein rechnen sie mit zeitweiligen Sperren von bis zu 15 Minuten. Das Stifserjoch wird in Kürze ab 16 Uhr wieder geöffnet, war ja seit 8 Uhr für den Radtag gesperrt. Morgen der Ötztal-Radmarathon. Ab dem Vormittag bis zum Abend gibt es immer wieder Sperren entlang der Strecke Brenner, Sterzing,

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1: Austauschen und auch effektiv finanziell unterstützen. Der Verein Kinderherz ist für Familien mit herzkranken Kindern da. Ja, gleich schauen wir uns gemeinsam an, was die hier alles leisten und was für ein cooles Event ansteht. Unser Verein der Woche nach drei Hits nonstop.

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0: Summer Vibes mit Simple Plan. Schön, dass Sie da sind.
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0: Informationen, Gemeinschaft, finanzielle Hilfe, Organisation. Das alles braucht's ganz, ganz dringend, wenn ein Kind mit einer Herzkrankheit zur Welt kommt. Ja, und genau das kann der Verein Kinderherz auch liefern. Lukas Augscheller trifft sich mit Silke Baliello und ihren Töchtern, alle beim Verein dabei.
2: Es geht um so viel bei Kinderherz, Silke. Einfach auch, weil eine Familie, die sowas wie einen Herzfehler zum Beispiel noch nie erlebt hat, einfach erstmal eine Stütze braucht.
3: Finanziell helfen wir in die Familien, psychologisch und was halt zustellt, was man halt auch braucht. Wir machen Camps, also wir machen eigentlich rundum Betreuung. Es ist ganz wichtig für die Familien, dass sie einen Austausch haben. Und für die Jugendlichen, für die Geschwisterkinder, weil einfach die Leute haben einfach ein gemeinsames Schicksal und die können sich gemeinsam tragen. Und da sind wir einfach dafür da, dass wir die Leute eben miteinander verbinden.
2: Ja, jetzt gibt es diesen Verein ja auch schon eine ganze Weile und ihr habt immer zu tun.
3: Also der Verein ist jetzt 20 Jahre alt geworden, der hat heuer Geburtstag gehabt und der steigt eigentlich also mit den Mitgliederalben. Wir haben, man sagt ja, ja, einerseits Gott sei Dank viele Mitglieder, aber andererseits heißt es, dass es halt viele Familien gibt mit herzkranken Kindern. Und es kämen eben scheinbar jährlich, so laut Statistiken, zwischen 70 und 100 Kinder mit einem Herzfehler auf die Welt. Und für die Familien sind wir als Verein da.
2: Die große 20-Jahr-Feier eben heuer. Damit ist aber eben noch nicht Schluss. Ihr organisiert ja auch so einiges. Und das ist dann auch eine Möglichkeit für uns zu helfen.
3: Ja, wir machen eben die Familientage. Letztes Jahr haben wir die Mountain Challenge gemacht. Und heuer kommt eben wieder Lana läuft.
0: Ja, und gleich schauen wir uns eben auch an, wie wir bei Lana läuft dabei sein können. Für den guten Zweck.
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0: Was für ein schöner Samstag. Fein, dass Sie auch da sind.
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0: Diese Woche sind wir beim Verein Kinderherz. Hier geht's um Zusammenhalt, Informationen und viel Hilfe für Familien mit herzkranken Kindern. Silke Valiello aus dem Vorstand hat uns so einiges schon erzählt zum Verein. Lukas Augscheller ist bei ihr und ihren Töchtern.
2: Ja, also neben euren alltäglichen Aufgaben, sage ich jetzt mal im Verein, gibt es ja auch immer wieder besondere Daten. Zum Beispiel am 12. da gibt es wieder Lana läuft, Silke. Zum 5. Mal.
3: Was mir ganz besonders gefällt, ist einfach, dass da nicht leider die herzkranken Kinder mitlaufen und die Familien und die Freunde, sondern die ganze Gemeinde Lana, also die uns unterstützt und eben ganz, ganz viele Freunde einfach da mitlaufen. Und da sieht man einfach, dass das einfach eine Gemeinschaft, ein Herz und dass es einfach ein schöner Tag wird.
2: Ja, und da gibt es dann eben auch sonst Programm. Essen, Zumba, Glückstopf und. Und für dich auch cool, gell, Anna?
4: Ja, also ich finde es richtig cool, wenn man so, also man ist ja alle beim gleichen Startpunkt und wenn dann alle anfangen gleichzeitig zu laufen. Ich finde das richtig cool, aber man, ihre sind ja viel schneller und die anderen langsamer. Aber heißt trotzdem nicht so schlimm, weil dann ist immer irgendjemand um und so, man ist nie alleinig beim Laufen.
2: Und da fragen wir noch die Schwester. Elisa, du hast ja selbst eine Herzkrankheit, also da spürst du den Effekt von so einem Verein mal so richtig, kann ich mir vorstellen, oder?
5: Ja, die Gemeinschaften und die Freundschaften, was man da knüpft, ja, auch generell den Austausch, dass man auch mit den Leuten reden kann, die gleichen Probleme haben und die auch gut verstehen.
2: Ja, und Silke, mit Lana läuft, sammeln wir dann eben auch Geld für den Verein.
3: Also eben einmal durch ein Startpaket mit die 15 Euro und danach, also jede gelaufene Runde, haben spendet die Reika eben auch noch was. Und deswegen müssen wir so viele Runden zusammenkriegen, wie wir kennen, ob wir da jetzt laufen, spazieren gehen, kriechen oder was auch immer oder irgendwie mit dem Roller. Ist ganz egal, aber es kann jeder mitmachen.
0: Ja, machen Sie mit für den guten Zweck. Alle Infos zum Anmelden für Lana läuft gibt's online bei uns auf südtirol1.de. Los geht's dann am Samstag, 12. September.
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Musik aus Südtirol, Rooftop hier bei uns auf Südtirol 1. Ja, dahinter steckt ein ganz sympathischer Kerl. Lukas, wenn du das jetzt hörst, am Montag gerne gibt für dich zum Frühstück. Lukas Augscheller, Südtirol 1 Moderator, Musiker, Produzent, zurzeit ganz vertieft in seiner Musik mit Rooftop. Ja, jedes Wochenende ist er gefühlt im Studio, bastelt rum mit anderen coolen Musikern wie Tracy Murano, Pepino B. Also ich glaube, ohne seine Gitarre, das könnte er sich gar nicht mehr vorstellen. Er lebt für das und natürlich auch fürs Radio. Ich freue mich schon auf die neuen Sounds von ihm. Schönes Wochenende, Südtirol!

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1: 16:30 Uhr. Schönen Samstag. Ich bin Dominik Reich. Auf der Brennerautobahn in Fahrtrichtung Süden. Immer noch Abschnitte mit Überlastung zwischen Trient Nord und Rovereto Süd. Gesperrt sind zwischen Bruneck und Sand in Davos für den Erdäpfellauf, die Landesstraße zwischen Nietenheim und Aufhofen und auch Teile der Landesstraße Rhein. Rechnen Sie mit Wartezeiten von bis zu 15 Minuten. Im Taufertal unterwegs laufen die Sportler ganz oft auf Radwegen. Ein Wochenende voller Radveranstaltungen. Das Schilfserjoch ist ja wieder offen. Wer jetzt noch mit dem Auto oder Motor rauffährt, bitte besonders aufpassen. Es wimmelt noch von Radfahrern und viele auch wieder mit dem Auto auf dem Rückweg nach Hause. Es stockt auf der Finchgauer Staatsstraße in Fahrtrichtung Meran zwischen Kastelbell und Schaars, zwischen Plaus und Rabland und auch bei Forst. Morgen findet der Ötztal Radmarathon statt. Zwischen Brennerpass, Jaufenpass und Dimmelsjoch gibt es immer wieder Sperren. Ab 9:30 Uhr zum Beispiel im Sterzinger Stadtgebiet. Alle Details dazu bei uns online.
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1: Die Sonne ist der Star, ein paar Wolken über den Berg hängen, schön auf der Seite, herrlich. Gerade auch die heißeste Phase des Tages, 31 Grad, messen wir in Leifers, in Naturns bei Föhn 29, in Mühlwald 24 und in St. Magdalena Xies 19 Grad. Morgen ändert sich nichts beim Wetter.

Schwingen mit Shakira hier auf Südtirol 1 und ich bin Anna Schwimmbacher. Grüß dich. So, und jetzt mal eine kurze Pause einlegen. Wie schaut's aus? Ja, die Kaiserschmarrnpfanne legen wir beiseite. Die Knödel, die dranen wir einfach danach weiter. Wir drücken den Stopp-Knopf und Taylor Swift auf Play.

0: Hits I Knew You. Gemeinsam mit einem Feierabendbierchen. Das klingt doch ganz gut. Nur kurz dranbleiben.
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5: 10 vor 5.
6: Überdosierung, Forumprävention mit Infos im Nachtleben unterwegs. Senatswahlkreis, SVP-Bürgermeister geschlossen gegen Aufteilung. Und es ist schön sonnig. Ich bin Gunde Bichler. Guten Nachmittag.
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6: Wochenende, das bedeutet für viele, vor allem junge Menschen, feiern und das Nachtleben genießen. Weil es dabei immer wieder zu übermäßigem Konsum von Alkohol und auch Drogen kommen kann, bietet das Forum Prävention schon seit Jahren Beratung und Prävention an, direkt vor Ort mitten im Nachtleben. Das Projekt nennt sich Streetlife BZ. Die Mitarbeiterinnen und Mitarbeiter begleiten Dutzende Veranstaltungen pro Jahr und suchen den Kontakt zu konsumierenden Jugendlichen. Wenn Hilfe angesagt ist, dann erkennt man das an den Symptomen, sagt Koordinatorin Evelyn Malknecht. Dazu gehören Kreislaufkollaps, Bewusstlosigkeit und emotionale Überreaktion.
7: Deswegen ist es wichtig, für alle Personen eigentlich, wenn man Menschen in Bedrängnis untrifft, eben Erste-Hilfe-Maßnahmen einzuleiten, unabhängig davon, was jemand oder ob jemand konsumiert hat oder nicht.
6: Erste Hilfe bei Überdosierung kann Leben retten. Darauf macht das Forum Prävention aufmerksam am heutigen Internationalen Tag zur Aufklärung von Überdosierung. Bei den Bürgermeisterinnen und Bürgermeistern der SVP gibt es eine positive Grundstimmung. Es herrsche Vertrauen, Zusammenhalt und Zufriedenheit mit der Arbeit der Landesregierung. Das hat der Vorsitzende der SVP-Bürgermeister Albin Kofler beim jüngsten Treffen in Kanheit gesagt. Was die kommenden Verhandlungen in Sachen Wahlreform angeht, stehen die Bürgermeister geschlossen hinter der Forderung, den Senatswahlkreis Unterland nicht aufzuteilen. Nach der verheerenden Sturzflut in Nepal werden immer mehr Todesopfer befürchtet. 600 sind schon geborgen worden. Die Rettungsarbeiten werden zu einem Wettlauf gegen die Zeit, weil die Verwesung einsetzt und die Opfer deshalb nur mehr schwer identifiziert werden können. Außerdem wächst die Gefahr von Krankheiten, vor allem Durchfall, weil die Trinkwasserquellen verunreinigt und Kläranlagen beschädigt sind und es in den Notunterkünften an Hygiene mangelt. Aus Furcht vor einer neuen Flutwelle müssen die Rettungsarbeiten zudem immer wieder unterbrochen werden. Jetzt mit Ende August rollt die nächste Urlauberreisewelle durch Italien. Das merken wir auch hier in Südtirol auf den Straßen. Neue Erhebungen der Tourismusverbände haben ergeben, dass rund 10 Millionen Italiener im September einen Urlaub antreten werden. Es sind vor allem Ältere und Jüngere, also jene, die keine schulpflichtigen Kinder haben. Fast drei Viertel bleiben in Italien, meistens am Meer. Gefragt sind auch Kunststädte und die Berge. Viele bleiben ein bis zwei Nächte und rund 3 Millionen bleiben bis zu 5 Nächte im Urlaubsziel. Und viel Sonnenschein und ein paar Wolken haben wir. Gleich gibt's die weiteren Aussichten.
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10: Kurz vor 5, ich bin Dominik Reich. Einen schönen Nachmittag. Mit viel, viel Sonne geht's durch den Samstagnachmittag und auch durch den Abend. Sonnenuntergang ist heute um Punkt 20 Uhr. Morgen wieder für den letzten Augustsonntag viel Sonne eingeplant. Hochnebel lockert bald auf. Die Temperaturen steigen wieder auf 26 bis 32 Grad ohne Föhn. Jetzt messen wir in Kuppelwies 23 Grad, in Stulz 21, in Rungaditsch 24 und in Meranzen 23 Grad.
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10: Auf der Brennerautobahn geht es langsamer weiter für Sie. Wegen Überlastung im Trentino. zwischen Trient Süd und Rovereto Süd. Die Finchgauer Staatsstraße überlastet. In Fahrtrichtung Meran zwischen Kastelbell und Schars und zwischen Naturns und Rabland. Insgesamt verlieren sie ca. 25 Minuten. Morgen gibt es Sperren wegen des Ötztal-Radmarathons zwischen Brenner, Jaufen und Dümmels. Alle Details bei uns online. Gute Fahrt!
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12: Schon so spät. Ja, die letzte Stunde noch gemeinsam tanzen, singen, das Wochenende feiern mit mir. Danach geht's weiter mit Marti Bergmann. Also sind Sie bereit? Ray Gavi, Liam Payne und You Not Us. Wir geben alles, wir geben Gas. Schon mal mit drei Hits nonstop. Ja, und damit rein in den Samstagabend.

0: Gabi auf Südtirol 1. Schön, dass Sie da sind. Morgen haben wir ein besonderes Frühstück für Sie vorbereitet. Jutta Tabeiner aus Nals in Feuer und Flamme. Sie ist Kräuterpädagogin, Kneipp-Gesundheitstrainerin, Apfelsommelier und Hüterin der Südtiroler Tradition. Ja, das alles hat sie von ihrer Mutter geerbt.
1: Sie war Hebamme, wirklich eine ganz kräuterkundige Frau. Und sie hat bis zum letzten Tag, wo sie gelebt hat, hat sie in ihrer Küche drinnen, da wo die anderen alle schön ins Geschirr haben, hat sie die Tadeln und die ganzen Kasteln alles voll mit verschiedenen Kräutlern gehabt. Und ich habe von ihr eben die Freude mit auf meinen Lebensweg gekriegt, wirklich die Faszination.
0: Warum brauchen wir Rituale? Und was kann uns die Natur heute wieder beibringen? Ja, darüber sprechen wir ganz entspannt beim Sonntagsfrühstück mit Magdalena Dummel und Jutta Tabeiner morgen ab 10 Uhr. Einiges zum Einlesen gibt's jetzt schon im neuen Dolomiten-Magazin und online bei uns auf Südtirol 1 Idee.

0: Hallo Südtirol, hier sind Sie richtig.
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0: Zuerst ein Liebessong, dann ein Trennungssong. Die Band No Doubt mit Don't Speak. Der Südtirol 1 Flashback mit den 90ern. Ja, zwei Bandkollegen von No Doubt haben sich damals verliebt, sind ein Pärchen geworden, haben sich dann aber nach 7 Jahren wieder getrennt. Ja, einer ihrer erfolgreichsten Songs. Liebe, Trennung, ja, diese Themen funktionieren halt immer. Da kann so gut wie jeder mitfühlen. Also gerne dranbleiben für unseren Flashback.
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0: Fein, dass Sie da sind. Ich bin Anna Schwimmbacher aus Südtirol 1. Ein schönes Wochenende. Es geht sportlich zu, aber auch musikalisch. Ja, unsere Veranstaltungstipps. Für jeden Geschmack hat das dabei. Und viel zum Mitsingen, Mitfeiern.
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0: Sound einer Rockband. Alles fantastische Musiker, die spielen Queen, die spielen Pink Floyd, AC/DC, Scorpions, Guns N' Roses, Deep Purple, Led Zeppelin, Rolling Stones und. Die Show Symphonica on Rock auf dem Festplatz in Algund um 20 Uhr.
1: Ein Band auf dem Jekyll-Park.
0: Die Jekyll-Olympiade. Ja, da treten Zweierteams gegeneinander an, die müssen Parcours bewältigen. Es braucht ein bisschen Geschick und einen guten Zusammenhalt, um hier zu gewinnen. Sehr unterhaltsam zu mitmachen und auch nur zum Zuschauen. Natürlich gibt es auch ein Festzelt und eine Aftershow-Party. In Afing ab 16 Uhr geht's los.
2: Heute Mai, sagt toll.
0: Alle Vasco Rossi-Fans, das wird super heute in Klausen. Die Frack, die wird zur Bühne. Ab 18 Uhr durchgehend Live-Coverbands. Und natürlich wird auch ordentlich gefeiert.

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1: Kurz vor 17:30, ich bin Dominik Reich. Schönen Abend ins Land. Auf der Finchgauer Staatsstraße in Fahrtrichtung Meran ein Plus von 15 Minuten zwischen Kastelbell und Schars. Gut 5 Minuten länger dauert es zwischen Naturns und Rabland. Stockend auch zwischen Döll und Forst, immer in Fahrtrichtung Meran. Überlastet ist auch noch die Brenner Autobahn Südspur zwischen Rovereto Süd und Affi.
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1: Sehr sonnig klingt der Samstag aus. Morgen lässt sich die Sonne zu Beginn noch Zeit. Hochnebel bildet sich stellenweise über Nacht. Tagsüber dann eine Kopie von heute, nur ohne Föhn. 26 bis 31 Grad erwarten uns wieder. Jetzt meldet Missia 29 Grad, Schenna 27, Schlöderns 23 und Pfalzen 25 Grad.
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0: Ding. Ja, so geht's durch den Samstagabend hier auf Südtirol 1. Ich bin Anna Schwienbacher, grüß denk. Und wenn Sie Lust haben auf noch mehr coole Hits, dranbleiben für die besten 30 Hits der Woche jetzt mit Martin Bergmann. Ich rutsche rein ins Wochenende, hole mir vielleicht noch eine Pizza, mache es mir gemütlich auf der Couch, ganz entspannt heute. Und Sie gehen Sie feiern, treffen Sie Ihre Freunde oder legen Sie auch ganz gemütlich einen Filmabend ein mit uns, mit Südtirol 1. Viel Spaß, schönes Wochenende noch. Baba, wir hören uns.
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0: 10 vor 6.
1: Überdosierungen. Gespräche sind wichtig, sagen Streetworker. Schlägerei. Fahrplatz mitten in Bozen kommt nicht zur Ruhe. Und auch morgen gibt's viel Sonnenschein. Ich bin Gunde Bichler. Guten Abend.
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1: Partys und Feiern, das ist am Wochenende für viele angesagt, vor allem junge Menschen. Bei manchen endet das allerdings in einer Überdosierung, nicht nur von Drogen, sondern auch von Alkohol und anderen Substanzen. Deshalb bietet das Forum Prävention schon seit Jahren Beratung und Prävention an, direkt vor Ort mitten im Nachtleben. Beim Projekt Streetlife BZ begleiten die Mitarbeiterinnen und Mitarbeiter jedes Jahr Dutzende Veranstaltungen und suchen den Kontakt zu konsumierenden Jugendlichen. Das Wichtigste sei, mit Menschen ins Gespräch zu kommen, sagt Koordinatorin Evelyn Malknecht, auch dann, wenn es sich um illegale Verhaltensweisen handelt.
2: Dass man Informationen weitergibt, dass eben auch weiterhin ein Fokus liegt auf der Aufklärungsarbeit. Und was sie ganz wichtig finden dort, war eben die Möglichkeit, dass es in Südtirol ein Drug-Checking gibt, also die Möglichkeit, Substanzen auf ihre Inhaltsstoffe, aber auch auf die quantitativen Mengen hin analysieren zu lassen.
1: Damit könnten Notfälle verhindert werden, sagt Malknecht. Darauf macht das Forum Prävention aufmerksam am heutigen Internationalen Tag zur Aufklärung von Überdosis. Die Polizei hat in Bozen mehrere Männer angezeigt, die in der Nacht in eine Schlägerei am Pfarrplatz im Stadtzentrum verwickelt waren. Die Beamten sind gegen Mitternacht bei ihren Kontrollen auf einen lautstarken Streit hinter dem Dom aufmerksam geworden. Dort waren ein Mann aus Georgien und zwei Tunesier aneinander geraten. Weil es am Pfarrplatz hinter dem Dom immer wieder zu Schlägereien, Drogenkonsum und Alkoholexzessen kommt, wollten der Pfarrgemeinderat den Platz eigentlich mit einem Zaun eingrenzen und in der Nacht sperren. Das Land hatte sich aber dagegen ausgesprochen und einen Sicherheitsdienst mit mehr Polizeipräsenz angekündigt. Bei den Bürgermeisterinnen und Bürgermeistern der SVP gibt es eine positive Grundstimmung. Es herrsche Vertrauen, Zusammenhalt und Zufriedenheit mit der Arbeit der Landesregierung. Das hat der Vorsitzende der SVP-Bürgermeister Albin Kofler beim jüngsten Treffen in Karneit gesagt. Was die kommenden Verhandlungen in Sachen Wahlreform angeht, stehen die Bürgermeister geschlossen hinter der Forderung, den Senatswahlkreis Unterland nicht aufzuteilen. In Island haben die Menschen heute darüber abgestimmt, ob das Land wieder Beitrittsverhandlungen mit der EU aufnehmen soll. Die Ergebnisse werden erst in der Nacht erwartet. Umfragen sagen ein knappes Rennen zwischen Gegnern und Befürwortern voraus. Island hat rund 400.000 Einwohner. Vor 17 Jahren hatte es nach der Finanzkrise den Beitritt zur EU beantragt. Die Gespräche sind dann aber versandet. Viele Isländer sagen, es gebe keinen Grund für einen EU-Beitritt, weil das Land schon jetzt einen Zugang zum Binnenmarkt hat. Allerdings ist die Inflation sehr hoch und auch die Zinsen. Beides wäre weitaus geringer, wenn Island EU-Mitglied wäre. Und auch morgen scheint die Sonne und wärmt auf. Gleich hören Sie mehr zum Sonntagswetter.
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9: 6 vor 6, Dominik Reich hier. Schönen Samstag ins Land und das ist Sommer pur am Wochenende. Auch morgen gibt es wieder bestes Augustwetter. In der Früh noch stellenweise neblig, dann sehr sonnig. Der Föhn lässt nach. Die Temperaturen steigen wieder auf 26 bis 31 Grad. Wir messen in Bruneck und Sterzing jetzt 26 Grad, in Schlanders und Brixen 27, in Meran 29 und in Bozen 31 Grad.
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9: Auf der Finchgauer Staatsstraße immer noch Überlastungskolonnen. Nach dem Stülfser Joch-Radtag viel auf dem Heimweg. Es stockt zwischen Kastelwell und Schars entlang der Blauser Geraden und von der Tölpe runter bis Forst. Auf der Brenner Autobahn auch noch letzte Überlastungskolonnen südwärts zwischen Trient Süd und Affi streckenweise. Auf der Weinstraße in Kaltern beim Kreisverkehr bei der südlichen Dorfeinfahrt wird nach einem Unfall aufgeräumt. Verletzt wurde niemand. Die Feuerwehr von Kaltern Markt ist im Einsatz. Es staut immer wieder mal kurz. Kommen Sie gut an Ihr Ziel.
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7: Auf geht's in eine neue Runde Songs entdecken. Letzte Woche ganz oben auf der 1 hatten wir Kygo, Khalid und Griffin mit Save My Love. Ob die diese Woche auch noch auf der 1 stehen, das bleibt allerdings noch offen. In diesem Sinne herzlich willkommen hier bei uns auf Südtirol 1 zu den 30 besten Songs. Und

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1: Sie sind ein wahres Phänomen. BTS. K-Pop-Sensation, auch hier bei uns in Europa richtig gut gelandet, inzwischen mal auch mit diesem Song. Waren schon sehr viel weiter vorne, diese Woche noch auf Platz 29 hier auf Südtirol 1. Dermot Kennedy, der ist nicht ganz so weit weg wie BTS, der kommt aus Irland und ist auch schon die längste Zeit mit dabei hier bei uns. Platz 23 letzte Woche, Platz 28 diese Woche für ihn und Funeral.

Shaker, Samba damit um 3 Plätze gefallen in dieser Woche bis auf Platz 27. Holly Humberstone, die ist mir schon vor vielen Jahren mal aufgefallen, da war sie noch gar nicht mal so bekannt, da war sie so gefeatured, da war sie die Stimme, da war sie die Mitproduzentin bei vielen so Musikern. Also das heißt so, welche, die jetzt vielleicht nicht in den Charts auftauchen, weil sie dafür einfach irgendwie zu verkopfte Musik machen und zu ausgefeilte Dinge und zu viel Kunst. Und da war Holly Humberstone immer gerne mit dabei bei diesen. Und irgendwann mal hat sie dann doch den Sprung geschafft mit ihrer Stimme, mit ihrer Musik in die Charts und auch hier zu uns in den Südtirol 1 Hit Countdown. Und ist schon lange da. Letzte Woche auf Platz 18, diese Woche auf Platz 26 mit To Love Somebody.

Ein wunderschönes Wochenende. Herzlich willkommen. Ich bin Martin Bergmann. Das sind unsere besten 30 Songs hier auf Südtirol 1 mit einer neuen Nummer 1 oder nicht. Dafür bleibt uns noch ein bisschen Zeit. Soweit sind wir noch nicht. Wir sind erst bei Platz 25 mit Baby Rexha und Faithless. Für die geht's nochmal um drei Plätze nach oben mit ihrem Song New Religion.

Rhythm Unknown, Moschina, damit unsere Nummer 24 diese Woche. Das ist der Südtirol 1 Hit Countdown mit Bruno Mars. Der war auch schon vor vielen, vielen Jahren, also weit mehr als 15 Jahren mit dabei. Das war sein erster Song. Just the way you are. Und wir hören schon, da hat er wesentlich anders geklungen, als er das jetzt macht. Er hat eine richtig krasse Wandlung hinter sich und steht ihm eigentlich alles gut. Das ist halt auch so ein richtiger Musiker. Der kann alles und kann auch so klingen wie in seinem aktuellen Song On My Soul. Und damit ist er unsere Nummer 23.

Nico Santos bewegt sich überhaupt nicht vom Fleck. Platz 22, genau wie letzte Woche. Da ist ja die ganze Familie irgendwie ganz besonders und war schon auf der Bühne oder wenigstens im Rampenlicht. Sein Vater zum Beispiel, der hat schon ganz früh Werbungen gemacht. Der war der Mann bei der Melitta-Werbung im deutschen Fernsehen. Vielleicht erinnern Sie sich, ist auch schon jede Menge Zeit vergangen, schon viele Jahre her. Und auch die Fruchtalarm-Werbung, da war so ein junges Mädchen, das ganz laut Fruchtalarm in die Kamera geschrien hat, für die Werbung natürlich, für diesen Joghurt. Das war seine Schwester. Und der Nico Santos, der macht's anders, der singt. Und zwar äußerst erfolgreich, haben wir gerade gehört. Hier mit Why Don't You Stay auf Platz 22. Und der Michael Schulte, der ist unser Nummer 21 mit Lovesick.

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10: Ein wunderschönes Wochenende. Schön, dass ihr mit uns durchfeiern durch diese besten 30 Songs. Wir sind bei Platz 20 und gehen da direkt rein mit Gentleman und Michael Patrick Kelly. Die steigen um ganze 7 Plätze mit Wildfire.

0: Louis und David Puente ist letzte Woche neu eingestiegen, diese Woche auf Platz 19 gelandet. Um 2 Plätze geht's nach oben für diesen Song, Golden Summer. Kennen Sie diese Band noch? The Script hatte schon einige große Hits und schafft es vor allem immer wieder ganz große Momente zu erschaffen. Bleibt nur die Frage, schaffen Sie das auch in Ihrem neuen Album?
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0: Eines können The Script wahrscheinlich besser als fast alle anderen. Sie nehmen etwas sehr Persönliches, Zweifel, Verlust, Verletzungen und bauen daraus etwas, das plötzlich in eine Arena passt. Und genau das ist auch diesmal das Prinzip. Ganz verletzlich und im nächsten Moment kämpferisch. Erst Wunde, dann großes Gemeinsam.

Wer auf den großen Stilwechsel wartet, der kann gleich aufhören zu warten. The User's Guide to Being Human will das Skript nicht neu erfinden. Nach dem letzten Album-Release war der Sänger und Songwriter so aufgeladen, dass er schon eine Woche später wieder im Studio saß. Und diese Energie merkt man diesem Album an. Die Band weiß ziemlich genau, was sie kann. Und genau das macht sie. Dieses Album ist auf maximale Wirkung gebaut. Große Drums, große Harmonien, große Momente, da wackelt praktisch nichts. Und genau das ist gleichzeitig auch der kleine Haken. Da wackelt halt gar nichts. Und so eine kleine Ecke und eine kleine Kante wäre auch schon mal ganz schön. Also es ist kein Album, mit dem das Skript plötzlich jemand anderes sein wollen. Und das müssen sie ja auch gar nicht. Sie kennen ihre Spur und die funktioniert. Album Checkpoints 4+ von maximal 5. Martin Bergmann, Südtirol 1 Musikredaktion.

Magnetic the Bowser damit um einen Platz gefallen in dieser Woche bis auf Platz 18. Und Tiffany Harris, die fällt auch, allerdings sogar um zwei Plätze, allerdings auch mittendrin in unserem Feld der besten 30. Von Platz 15 geht's auf die 17 mit Vertigo.

0: 10 vor 7.
1: Tödlicher Kletterunfall in Gröden, Bergrettung im Einsatz. Trauer in Norwegen, erste Rede des neuen Königs erwartet. Und auch morgen gibt's viel Sonnenschein und ein paar Wolken. Ich bin Gunde Biechler. Guten Abend.
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1: Zu einem tödlichen Kletterunfall ist es heute bei den Sellertürmen in Gröden gekommen. Ein 73-jähriger Einheimischer ist am frühen Nachmittag auf dem dritten Sellerturm rund 20 Meter ins Seil gestürzt. Er hat sich dabei so schwer verletzt, dass er kurze Zeit später starb. Sein Begleiter hat sofort den Notruf abgesetzt. Im Einsatz waren Bergrettung Gröden und Rettungshubschrauber sowie die Notfallseelsorge. Der Pfarrplatz mitten im Bozner Stadtzentrum kommt nicht zur Ruhe. In der Nacht hat die Polizei dort wieder einen Streit geschlichtet, der unter drei Männern aus Georgien und Tunesien ausgebrochen war. Weil es am Platz hinter dem Dom immer wieder zu Schlägereien, zu Drogenkonsum und Alkoholexzessen kommt, wollte der Pfarrgemeinderat den Platz eigentlich mit einem Zaun eingrenzen und in der Nacht sperren. Das Land hatte sich aber dagegen ausgesprochen und einen Sicherheitsdienst mit mehr Polizeipräsenz angekündigt. Norwegen trauert. Auch am Tag nach dem Tod von König Harald ist auf den Straßen der Hauptstadt Oslo eine bedrückende Atmosphäre zu spüren. Mit dem Tod seines Vaters wurde dessen Sohn Håkon zum König. Heute Abend folgt die erste öffentliche Rede des neuen Monarchen. Das berichtet Julia Weschenbach aus Oslo.
2: Am Abend überträgt das norwegische Fernsehen die Rede von König Håkon dem 8. Dabei soll es vor allem um seinen Vater gehen. Eine solche Ansprache hatte auch König Harald nach dem Tod seines Vaters gehalten. Für Håkon eine schwierige Aufgabe. Trotz der eigenen Trauer wartet viel Arbeit auf den neuen Monarchen. Währenddessen strömten den ganzen Tag über Menschen mit Blumen in den Händen zum Schlossplatz. Hier wird gerade deutlich, wie sehr Harald seinem Volk am Herzen lag.
1: Und noch zum Radsport. Bei der Vuelta in Spanien ist heute der führende Tadej Pogačar aus Slowenien ausgeschieden. Er ist auf der 8. Etappe rund 30 Kilometer vor dem Ziel gestürzt und hat sich an der linken Schulter verletzt. Pogačar hat 5-mal die Tour de France gewonnen. Und es bleibt sonnig und sommerlich warm. Mehr zum Wetter hören Sie gleich.
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1: Das schöne Sommerwetter geht morgen in eine neue Runde. Es wird in Südtirol wieder sonnig und warm. In der Früh hält sich Hochnebel, der sich bald auflöst und der Sonne Platz macht. Am Nachmittag bilden sich über den Bergen ein paar harmlose Quellwolken. Die Temperaturen steigen wieder an auf sommerliche 26 Grad in Sterzing und 31 in Bozen. Auch heute gibt es eine Mischung aus Sonne und Wolken. Der Abend ist angenehm zum Draußensitzen. In Adorns messen wir 28 Grad, in Kaltern 25, in Therenden 20, am Ritten 23 und in Wolkenstein 17 Grad.
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5: Das klingt doch sehr gut. Die 30 besten Hits der Woche am Wochenende. Sie sind da, ich bin da. Sehr gut. Schön, dass Sie da sind. Herzlich willkommen. Letzte Woche auf Platz 1 dieser Song hier. Kygo, Khalid und Griffin mit Save My Love. Diese Woche schaut's ganz gut aus für die drei. Allerdings müssen sie sich ein paar andere Songs ausschalten. Die wollen nämlich da auch auf die 1. Mal schauen, wem es gelingt. Platz 15 erstmal für Katy Perry. Für die geht's um einen Platz nach oben mit Watch It Burn.

Ali, Thorsten, einer ist um 3 Plätze gefallen, bis auf Platz 13 der Südtirol 1 Hit Countdown mit Ed Sheeran jetzt. Der ist ja auch gerade auf Tour, ganz ohne Band, also das spart er sich diesmal. Das nennt er dann die Loop Tour. Da ist er nur mit seiner Gitarre, mit seinem Mikrofon und mit seiner Loop Station, bei der er sich ja immer selber aufnimmt und dann so eine ganze Band baut, ohne dass die richtig auf der Bühne steht. Also macht sich alles selbst, so wie er angefangen hat eigentlich, und das funktioniert richtig, richtig gut. Sehr cooles Erlebnis. Und da spielt er natürlich auch diesen Song hier, den er zusammen mit Martin Garrix aufgenommen und veröffentlicht hat. Der Song heißt Repeat It und ist in dieser Woche nochmal um einen Platz gestiegen, bis auf die 13.

Waren auch letzte Woche Nachbarn, sind auch diese Woche Nachbarn. Da ändert sich also gar nichts. Sind ja auch beste Freunde, hatten wir letzte Woche schon. Ed Sheeran und Taylor Swift. Ed Sheeran und Martin Garrix hatten wir gerade und Taylor Swift kommt jetzt auf Platz 12.

So klingt das Wochenende doch am besten. Mit den besten 30 Hits und mit Ihnen und mit mir und mit den Top 10, die wir jetzt vor uns haben. Wir haben gleich die neue Single von Kamrat als Südtirol 1 Hit-Tipp. Sehr spannender Song. Und wir haben jetzt Shakira mit Stay Die. Für die geht es um zwei Plätze nach oben. Bis

0: Drop Dead.
1: Und zwei Plätze geht's nach unten für Olivia Rodrigo. Von Platz 7 geht's auf die 9 in dieser Woche. Kamrat hatte ja wirklich schon einige Songs, die sind absolut durch die Decke gegangen. Der hier zum Beispiel. Oder auch der hier. Und wenn der neue nur ansatzlos auch so ähnlich durch die Decke geht, dann reicht das ja auch schon. Klingt auf jeden Fall so, als würde er das können. Love Sober, der neue von Kamrat, Südtirol 1 Hit.

Der hat eine riesen Stimme, Teddy Swims, und ist außerdem noch ein richtig interessanter Künstler. Hat Style, also das ist so eines der perfekten Gesamt-Pop-Pakete, die wir hier mit dabei haben in unseren besten 30 Hits. Teddy Swims damit unsere Nummer 8 mit seinem Song Mr. Know It All. Und One Republic, die haben schon längst bewiesen, dass sie als Band ein perfektes Pop-Gesamtpaket sind. Mit Frontmann und Sänger und Songwriter Ryan Tedder und mit der Band dahinter. Diese Woche um einen Platz gestiegen bis auf Platz 7 mit Need Your Love.

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5: Wir sind im großen Finale. Wir haben 5 unserer besten 30 Hits noch vor uns und schauen uns mal an, ob irgendjemand den Song Save My Love von der 1 holt. Leonie und Calum Scott holen mal nicht. Die sind nämlich jetzt an der Reihe auf Platz 5 mit Stay.

war ganz lange auf der 1. Letzte Woche war es dann die 3. Diese Woche Platz 4 für Harry Styles und seinen Song American Girls. Jennifer Lopez und David Guetta, die waren vorletzte Woche auf der 1, letzte Woche auf Platz 2, diese Woche auf Platz 3. Also schön treppchenweise nach unten. Save me tonight.

Self-Aware, Tampa City, unsere Nummer 2 diese Woche hier im Südtirol 1 Hit Countdown. Und damit wird auch gleich schon klar, diese drei Herren hier holt so schnell niemand von der 1. Kygo, Khalid und Griffin haben zusammen einen Song mit Save My Love. Und dieser Song war letzte Woche unsere 1. Und dieser Song ist auch in dieser Woche unsere absolute Nummer 1 hier im Hit Countdown. Ich bin Martin Bergmann, schon wieder schnell rumgegangen diese 2 Stunden, aber hat halt Spaß gemacht. Ich wünsche Ihnen noch einen schönen Abend und hören Sie sich unbedingt noch diesen Song an. Unsere Nummer 1 von Khalid, Kygo und Griffin. Save My Love. Vielen Dank.

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